0: beim Sondervermögen für Infrastruktur hinter ihren Zielen zurück. Laut Handelsblatt sind im letzten Jahr statt der geplanten 37 Milliarden Euro nur 24 Milliarden ausgezahlt worden. Außerdem sind in diesem Jahr von den 109 Meilensteinen, die sich die Regierung vorgenommen hatte, bis Ende Mai gerade mal 26 erreicht worden. Auch wenn die FDP nicht mehr im Bundestag drin ist, die Liberalen wollen der neue Motor für Wirtschaftswachstum und die Partei für einen Wirtschaftsaufschwung werden. Das hat der neue FDP-Generalsekretär Hagen angekündigt und der schwarz-roten Bundesregierung Reformversagen vorgeworfen. Der Leitantrag der Partei fordert unter anderem weniger Bürokratie, Subventionsabbau, niedrigere Unternehmenssteuern und einen flexibleren Renteneintritt. Würde die Union mit einem anderen Bundeskanzler besser dastehen? Eher nicht, das meinen zumindest die meisten Deutschen. In einer Forsa-Umfrage für Stern und RTL glauben 53%, dass CDU und CSU auch mit einem anderen Kanzler nicht erfolgreicher wären als mit Friedrich Merz. 41% sehen das anders. Bayern soll im Alltag klimafreundlicher werden. Dafür haben jetzt die Grünen im Landtag ein Programm vorgelegt. Windeln und auch andere Babyprodukte sollen nur noch mit 7% besteuert und dadurch billiger werden. Außerdem soll es im öffentlichen Raum im Freistaat mehr Wickel- und Stillmöglichkeiten geben. Und Eltern sollten unter anderem auch bessere Möglichkeiten für Homeoffice kriegen. Die Fans können sich entspannt zurücklehnen und auf die Fußball-WM freuen, denn mit 4:0 hat Deutschland das letzte Testspiel vor Abflug in die USA gewonnen, standesgemäß gegen Finnland. Zwei Treffer hat Dennis Undaf vom VfB Stuttgart beigesteuert, dafür gab es Lob vom Bundestrainer.
1: Ich finde, Dennis war sehr gefährlich, hat immer gefährliche Situationen in der Box gehabt, war glaube ich an 3 Toren beteiligt, von dem er ein gutes Spiel gemacht hat.
0: Julian Nagelsmann im ZDF. Die Generalprobe gegen Gastgeber USA findet dann schon in den USA statt. Am Samstag in Chicago, dann geht's auch schon los mit der Weltmeisterschaft.
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1: Mit Yves Simon. Welche deutsche Stadt oder Region bewirbt sich für die Olympischen Sommerspiele 2036, 40 oder 44? Hamburg jedenfalls schon mal nicht, denn die Hansestadt hat sich jetzt selbst aus dem Rennen genommen. Im Bürgerreferendum haben sich knapp 55% gegen eine Kandidatur ausgesprochen. Damit konkurrieren jetzt nur noch München, Berlin und die Region Köln-Rhein-Ruhr um die deutsche Bewerbung. Wer es dann am Ende wird, das steht erst Ende September fest. Eine Mehrheit der Deutschen glaubt nicht, dass ein Bundeskanzler Wüst der Union etwas helfen würde. In einer Forsa-Umfrage für RTL meinen 41%, die Union hätte mit Hendrik Wüst mehr Zustimmung, 53% allerdings glauben das nicht. Auch unter Unionsanhängern überwiegt die Skepsis. Führende CDU-Politiker weisen das Ganze als Scheindebatte zurück. Das Vorrücken Israels im Libanon stößt international auf Kritik. Außenminister Wadephul hat bei der Union Israels Sicherheitsinteressen zwar als legitim bezeichnet, aber von einer Eskalation auf Kosten von Zivilisten hält er nichts, das hat er klar gemacht. Ähnlich haben sich auch seine Kollegen aus Frankreich und Großbritannien geäußert. In Franken wird heute kräftig gefeiert. Zum einen im Oberfränkischen Hof, da ist Schlappentag, der ist immaterielles Kulturerbe. Er wird von den Einheimischen als Nationalfeiertag bezeichnet. Viele Geschäfte bleiben heute auch zu. Erstmal geht's mit einem Weckruf los, dann gibt's einen Festumzug und es gibt auch ein extra gebrautes Bier, das Schlappenbier. In Erlangen endet heute außerdem die Bergkirchweih. Zum Abschied wird traditionell das letzte Fass Bier mit einem Priester zusammen vergraben. Die Besucher winken dazu mit weißen Taschentüchern. Jetzt kann die Fußball-WM aber kommen. Die deutsche Nationalmannschaft hat ihr letztes Testspiel vor ihrem Abflug in die USA deutlich gewonnen mit 4:0 gegen Finnland. Am Dienstag fliegt die Mannschaft dann nach Chicago und will im besten Fall mit dem WM-Pokal wieder nach Hause zurückkommen. Thomas Bremser berichtet für uns aus Mainz, da hat das Spiel am Abend stattgefunden.
2: Vor allem der 18-jährige Lennart Karl begeistert die Fans hier in Mainz. Der Bayern-Teenager wirbelt über die rechte Seite und darf bei seinem Startdebüt sogar die Ecken schießen. Eine führt direkt zum 1:0 durch Dennis Undaff. Er ist der zweite Gewinner des Abends. Bei seinem zweiten Tor verletzt er sich an der Pobacke und muss raus. Und auch die Fanlieblinge Florian Wirtz und Jamal Musiala treffen, der nach langer Verletzungspause.
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1: Mit Yves Simon. Die deutsche Fußballnationalmannschaft hat ihr vorletztes Testspiel vor der Weltmeisterschaft deutlich gewonnen. Gegen Finnland hat das DFB-Team ein 4:0 hinbekommen mit 2 Toren von Dennis Undaf und jeweils einem Treffer von Florian Wirtz und Jamal Musiala. Der Shootingstar des Abends war allerdings ein anderer, Lennart Karl vom FC Bayern. Der 18-Jährige hat sich mit seinen Eckbällen und seinem Engagement überhaupt in die Herzen der Fans gespielt.
2: Wie gesagt, auf jeden Fall das Einlaufen war schon Gänsehaut, die Hymne und dann auch mal natürlich mein Assist war besonders für mich und ja.
1: Lennart Karl im ZDF, wir können, glaube ich, wirklich noch einiges erwarten. Morgen dann fliegt die Mannschaft nach Chicago ab und am Samstag gibt es nochmal einen letzten Test gegen Gastgeber USA. Der neue FDP-Vorsitzende Kubicki hat bekräftigt, dass es mit der AfD weder Gespräche noch Kooperationen geben soll. Trotzdem hat er in mehreren Interviews klargestellt, dass die Liberalen ihre Initiativen nicht davon abhängig machen wollen, ob AfD oder auch Linke zustimmen könnten. Außerdem hat die FDP einen neuen Generalsekretär, Martin Hagen heißt er, und er will die FDP zur Partei des Wirtschaftswachstums machen. Heute startet der neue Monat Juni und damit gibt's wieder einige Änderungen, die dann im Laufe des Monats in Kraft treten. Ab dem 19. zum Beispiel, da muss es beim Online-Shopping einen gut sichtbaren Widerrufsbutton geben. Das ist dann Pflicht. Hersteller von Honig und Milch müssen genauere Angaben zur Herkunft und Herstellung aufs Produkt schreiben. Und zum Ende des Monats endet dann außerdem der seit Mai geltende Tankrabatt. Es ist ein bisschen wie bei der Deutschen Bahn. Geld zurück bei Verspätung. In Italien können sich Autofahrer ab heute ihre Maut zurückerstatten lassen, wenn sie im Stau stehen und sich deutlich verspäten. Ab 10 Minuten gibt's schon Geld zurück. Die Regel gilt allerdings nur bei Baustellen oder anderen Verkehrsbehinderungen, nicht bei Unfällen oder Unwettern. Ab 2 Stunden Verspätung gibt es die volle Maut zurück. Wer heute ein bisschen Glück braucht, fährt am besten nach Straubing, denn dort treffen sich rund 1000 Schornsteinfeger zu ihrem großen 3-tägigen Jahrestreffen. Sie kommen aus ganz Deutschland und sie haben alle auch ihr Arbeitsoutfit dabei. Denn es gibt natürlich auch ein großes Gruppenfoto. 1000 schwarz angezogene Kaminkehrer, sicher ein tolles Bild. Ob sie sich kurz anfassen lassen, also fürs Glück, lieber vorher fragen. Es gibt auf jeden Fall Fachvorträge und eine Berufsmesse. Bis Mittwoch dreht sich hier also alles ums Heizen, um Kamine und um Schornsteine.
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2: Und jetzt ganz frisch die aktuelle von Shakira. Dai Dai.
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1: Und jetzt die aktuelle von Holly Humberstone, To Love Somebody.
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1: Und jetzt ganz frisch die aktuelle von Tame Impala, Dracula. So run from the sunlight, Dracula. 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
1: Das Gong 96.3 München, Wetter kompakt. Guten Morgen, Nathalie.
2: Hallo, guten Morgen.
1: Ja, da hat es am Wochenende teils ganz schön gekracht.
2: Ja, absolut. Und jetzt geht es auch wechselhaft in diese neue Woche. 15 Grad in Milbertshofen aktuell, 14 bei euch in Schwabhausen im Landkreis Dachau. Vormittags noch hier und da mal ein kurzer Schauer möglich. Der Rest des Tages dann aber trocken. Mit Sonne und harmlosen Wolken bis zu 23 Grad. Morgen und übermorgen wechselhaft Gewitter dazwischen 17 bis 23 Grad.
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4: Mit Yves Simon. Schönen guten Morgen. Nein zur Olympia-Bewerbung. Das Bürgerreferendum in Hamburg ist eindeutig gegen olympische Sommerspiele ausgefallen. Rund 55% waren im Referendum dagegen. Da konnte auch eine Kampagne von Udo Lindenberg pro Olympia nichts ändern. Bürgermeister Tschentscher hat auch sofort reagiert. Im ZDF hat er bekannt gegeben, dass er die Olympia-Bewerbung schon zurückgezogen hat.
5: Ja, ich bedauere die Entscheidung sehr. Viele, die sich auf die Spiele gefreut haben, viele, die die Kampagne des Senats unterstützt haben, sind enttäuscht. Ich bin es auch. Gleichwohl ist es richtig, eine solch wichtige Frage durch die Bürgerinnen und Bürger selbst entscheiden zu lassen.
4: Weiter im Rennen sind München, Berlin und die Rhein-Ruhr-Region. Die Bundesregierung bleibt beim Sondervermögen für die Infrastruktur hinter ihren Zielen zurück. Laut dem Handelsblatt sind im letzten Jahr statt der geplanten 37 Milliarden Euro nur 24 Milliarden ausgezahlt worden. Außerdem sind etwa 109 Meilensteine für dieses Jahr geplant gewesen. Bis Ende Mai sind aber nur 26 davon erreicht worden. Wenn die Kinder krank sind, dann bleiben in Deutschland weiterhin vor allem Mütter zu Hause. Nach Daten der AOK haben im letzten Jahr fast 3/4 der gesetzlich versicherten Frauen Kinderkrankentage genommen. Bei den Männern waren es nur 27%. AOK-Chefin Reimann sieht darin eine ungleiche Verteilung der Care-Arbeit in Familien und sie fordert Väter auf, ihren Anspruch stärker zu nutzen. Gesetzlich versicherte Eltern können Kinderkrankengeld bekommen, wenn ein unter 12-Jähriger betroffen werden muss. In der Regel gibt es dann 90% des Nettoverdienstes. Auf der Bahnstrecke Starnberg-München fallen ab heute für 2 Wochen alle Regio-Züge und die S-Bahn-Linie 6 aus. Grund sind Bauarbeiten am Westkreuz und an einer neuen Brücke über die Bodenseestraße. Es fahren Ersatzbusse, die bis zu eine Stunde länger brauchen. Der Fahrgastverband Pro Bahn kritisiert das scharf. Weitere Sperrungen sind im August und im Herbst geplant. Die deutsche Fußballnationalmannschaft hat ihr vorletztes WM-Spiel deutlich für sich entschieden. Gegen Finnland hat das DFB-Team mit 4:0 gewonnen. Dennis Undaf hat doppelt getroffen. Außerdem waren Florian Wirtz und Jamal Musiala erfolgreich. Besser lief es für Finnland im Eishockey, denn die Finnen sind Weltmeister geworden dank eines 1:0-Siegs nach Verlängerung gegen Gastgeber Schweiz.
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1: Guten Morgen zu euch in die Autos. Besser ankommen mit dem besten Stau- und Blitzer-Service auf. Gong 96.3, super Start in die zweite Pfingstferienwoche. Ihr habt Freifahrt.
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1: Berg am Leim, Kreilerstraße auswärts. Und im Landkreis Freising stehen sie in Eching in der Hauptstraße. Gute Fahrt.
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1: Guten Morgen.
2: Hallo, guten Morgen.
1: Am Wochenende ist ein Bild viral gegangen, auf dem 55 Reisekoffer zu sehen sind.
2: Ja, crazy story. Schon mal so viel, es hat nichts mit der Gepäckabfertigung am Flughafen zu tun.
1: Ja, die Geschichte werdet ihr heute bestimmt euren Kollegen in der Arbeit erzählen. Ihr hört sie um 4:45.

0: Mit One T und Cool T starten wir lässig in die neue Woche. The Magic Key hier auf Gong 96.3 und damit guten Morgen.
1: Guten Morgen, hi.
0: Die Mike T Show, heute für Mike mit Chris und Nathalie. Viele sind ja gerade im Pfingsturlaub, aber alle, die daheim geblieben sind, keine Sorge, wir machen euch den nächsten Urlaub klar.
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0: Kurztrips in der Nähe sind ja gerade absolut im Trend. Kein Flughafenstress, keine ewige Anreise, dafür mehr Zeit zum Runterkommen genießen und entdecken.
1: Wir zeigen euch diese Woche jeden Tag echte Urlaubsgeheimtipps, ganz in der Nähe. Spa-Hotels mit Infinity Pool, Hidden Places in den Bergen oder Hotels, bei denen jedes Foto direkt nach Insta ausschaut. Heute das Le Fay Resort and Spa Lago di Garda.
3: 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Zwischen Zitronenhainen, Olivenbäumen und absoluter Ruhe verschmelzen Wellness, Natur und Dolce Vita zu einem echten Sehnsuchtsort. 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
0: Wow, jetzt habe ich auch direkt Lust bekommen.
1: Fahr mal los.
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0: Ja, über diese Bilder haben am Wochenende alle gesprochen. Guten Morgen.
1: Guten Morgen.
0: Die Mike T-Show auf Gong 96.3 für Mike mit Chris und Nathalie. Eine Autobahn wie leergefegt. Statt Riesenchaos gab es am Samstag so wenig Verkehr auf Bayernstraße Richtung Süden wie zuletzt in der Corona-Zeit.
1: Die Urlauber haben sich offenbar alle gut eingestellt auf die Brennersperre am Samstag wegen der Demo. Die Polizei bedankt sich bei allen, die die Ratschläge befolgt haben und an diesem Tag nicht in Richtung Italien gefahren sind.
0: Dann habt ihr am Wochenende bestimmt auf Insta auch die krassen Bilder vom Königsplatz gesehen. Der war bis auf den letzten Platz rappevoll. Und das alles wegen dem Konzert von Solomon.
1: Da werden bestimmt einige von euch sagen, bitte wer? Solomon ist ein deutsch-bosnischer DJ und in der Elektroszene ein absoluter Megastar. Legt auf regelmäßig auf Ibiza auf, im Pacha. Und er hat den Königsplatz am Samstagabend in einen riesigen Outdoor-Club verwandelt.
0: Und dann ist am Wochenende auch noch ein Bild viral gegangen von ganz vielen Reisekoffern. Der Zoll hat an der deutsch-schweizerischen Grenze einen Lieferwagen kontrolliert, der, Achtung, 55 Koffer geladen hatte.
1: Ja, die Frau am Steuer hat den Beamten gesagt, dass sie gerade aus dem Urlaub kommt und dass das alles ihr Reisegepäck sei. Daraufhin wurde jeder Koffer gescannt und tatsächlich nichts Illegales drin, alles nur Reiseutensilien.
0: Ja, Wahnsinn, 55 Reisekoffer, war bestimmt nur ein Wochenendtrip.
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0: 5:30. Guten Morgen.
1: Morgen, hi.
0: Hier ist Gong 96.3 mit einer wichtigen Info jetzt zum Start in den neuen Monat.
1: Ab heute wird verstärkt kontrolliert auf den Landstraßen rund ums Stadtgebiet. Unsere Münchner Polizei nimmt jetzt im Juni an einer bayernweiten Schwerpunktaktion teil. Geht vor allem um überhöhte Geschwindigkeit, riskante Überholmanöver und Ablenkung am Steuer.
0: Ja, die Kontrollen betreffen auch Radfahrer und laufen jetzt den ganzen Monat.

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2: 15 Grad in Leim, 14 bei euch in Maisach im Landkreis Fürstenfeldbruck heute. Ganz schön, Vormittag vereinzelt nochmal ein kurzer Schauer möglich, der Rest des Tages dann aber trocken mit Sonne und harmlosen Wolken bis zu 23 Grad. Morgen und übermorgen wechselhafter, Temperaturen bleiben bei um die 20 Grad.
1: Coole Nachrichten für alle Urlauber. Ab heute gibt's auf italienischen Autobahnen Geld zurück, wenn ihr im Stau steht. Wie es funktioniert, gleich.
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4: Mit Yves Simon. Heute startet der neue Monat Juni und damit gibt's wieder einige Änderungen, die dann im Laufe des Monats in Kraft treten. Ab dem 19. zum Beispiel, da muss es beim Online-Shopping einen gut sichtbaren Widerrufsbutton geben. Das ist dann Pflicht. Hersteller von Honig und Milch müssen genauere Angaben zur Herkunft und Herstellung aufs Produkt schreiben. Und zum Ende des Monats endet dann außerdem der seit Mai geltende Tankrabatt. Es ist ein bisschen wie bei der Deutschen Bahn. Geld zurück bei Verspätung. In Italien können sich Autofahrer ab heute ihre Maut zurückerstatten lassen, wenn sie im Stau stehen und sich deutlich verspäten. Ab 10 Minuten gibt's schon Geld zurück. Die Regel gilt allerdings nur bei Baustellen oder anderen Verkehrsbehinderungen, nicht bei Unfällen oder Unwettern. Ab 2 Stunden Verspätung gibt es die volle Maut zurück. Wer heute ein bisschen Glück braucht, fährt am besten nach Straubing, denn dort treffen sich rund 1000 Schornsteinfeger zu ihrem großen 3-tägigen Jahrestreffen. Sie kommen aus ganz Deutschland und sie haben alle auch ihr Arbeitsoutfit dabei. Denn es gibt natürlich auch ein großes Gruppenfoto. 1000 schwarz angezogene Kaminkehrer, sicher ein tolles Bild. Ob sie sich kurz anfassen lassen, also fürs Glück, lieber vorher fragen. Es gibt auf jeden Fall Fachvorträge und eine Berufsmesse. Bis Mittwoch dreht sich hier also alles ums Heizen, um Kamine und um Schornsteine.
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1: Guten Morgen zu euch in die Autos. Besser ankommen mit dem besten Stau- und Blitzer-Service auf Gong 96.3. Super Start in die Pfingstferien. Woche in die zweite. Ihr habt nämlich Freifahrt.
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1: Berg am Leim, Kreilerstraße auswärts. In dem Landkreis Freising stehen sie in Eching in der Hauptstraße. Gute Fahrt.
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1: Guten Morgen.
2: Morgen, hey.
1: Es ist das Jahr der Promi-Hochzeiten.
2: Taylor Swift, Lady Gaga, Harry Styles. Und am Wochenende hat noch eine heimlich geheiratet.
1: Um wen es geht, wie gefeiert wird und wo im Urlaub ihr deswegen sogar einige Promis spotten könnt, das verraten wir euch gleich.

0: 5:38 Uhr. Guten Morgen.
1: Morgen, hi.
0: Hier sind Chris und Nathalie für Morning Man Mike mit einer krassen neuen Regelung für alle Raucher.
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0: Ab heute gelten bei unseren Nachbarn in Baden-Württemberg nämlich neue Rauchverbote.
1: An Orten, an denen viele Kids unterwegs sind, ist Rauchen jetzt untersagt. Also Spielplätze, Haltestellen, Freibäder oder Freizeitparks. Verstöße können teuer werden, bis zu 200 Euro. Da kommst du echt ins Stottern. Wow. Bei Wiederholungen sogar bis zu 500 Euro.
0: Ja, wie findet ihr denn das? Braucht es das auch hier in München? Schickt uns gerne mal eine WhatsApp mit eurer Meinung an die 0894x38. Dann sind die Fans von ihr hier gerade komplett aus dem Häuschen. Sängerin Dua Lipa hat nämlich heimlich geheiratet.
1: In London haben sie und Schauspieler Callum Turner sich im kleinsten Kreis das Ja-Wort gegeben. Jetzt wird gefeiert. Die beiden planen eine ganze Hochzeitswoche auf Sizilien mit vielen Promis wie Elton John. Also wenn ihr in Italien seid, dann Augen auf jeden Fall mal offen halten.
0: Die Feier muss knallen. Sie haben dieses Jahr nämlich viel Konkurrenz. 2026, das Jahr der Promi-Hochzeiten. Taylor Swift, Harry Styles, Lady Gaga. Da braucht's schon eine ganze Hochzeitswoche, um aufzufallen. Und zum Schluss haben wir noch eine echt wilde Story für euch aus den USA. Eine Frau sucht ihre Katze und findet sie mit Hilfe der Überwachungskamera.
1: Die Katze wurde tatsächlich von einem Amazon-Lieferanten gestohlen. Das Video zeigt, wie er sie erst streichelt, sich dann einfach unter den Arm klemmt und mitnimmt.
0: Ja, das war der neue Testlauf für Amazon Crime.
1: Offensichtlich.

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1: Und jetzt die aktuelle von BTS, Swim.
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0: 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Die Ticketpreise steigen und steigen seit Jahren, aber jetzt sagen scheinbar viele Fans, es reicht. Guten Morgen.
1: Servus, hi.
0: Die Mike-T-Show auf Gong 96.3 am Montag für Mike mit Chris und Nathalie. Ja, die Konzert- und Festivalsaison beginnt ja so langsam wieder und einige Künstler mussten schon ihre Tourneen absagen, weil sie zu wenig Tickets verkauft haben.
1: Ja, so wie die Pussycat Dolls. Von 31 Konzerten in Nordamerika haben sie jetzt 30 absagen müssen. Boah. Auch Weltstar Harry Styles hat vor kurzem einen Shitstorm bekommen wegen Ticketpreisen von bis zu 900 Euro. Und auch die deutsche Popsängerin Loi hat es getroffen, auch wenn man ihre Ticketpreise natürlich nicht mit denen von Megastars wie Harry Styles vergleichen kann.
2: Ich muss euch sagen, dass die geplante Left in Your Love Tour 2026 nicht stattfinden kann. Der Grund ist, wir haben für die geplanten Venues zu wenig Tickets verkauft.
0: Es ist natürlich bitter für die Künstler, aber klar, bei vielen sitzt 2026 das Geld einfach nicht mehr so locker. Mhm. Da überlegt man sich zweimal, ist mir das Konzert wirklich 100, 200 oder 300 Euro wert? Oder gehe ich vielleicht nur noch zu meinem absoluten Lieblingsstar?
1: Ja, deshalb haben wir euch gefragt, was würdet ihr denn für Konzerte maximal ausgeben?
3: Bei internationalen Künstlern, zum Beispiel Adele oder Coldplay, sehe es gerade so 1-200 Euro zu zahlen.
4: Also für jetzt so den absoluten Lieblingskünstler, The Weeknd, das ist glaube ich 180, war es mir dann wert.
3: Ich hatte jetzt auch letztens versucht, für A$AP Rocky Tickets zu bekommen. Da waren die günstigsten Tickets innerhalb von Sekunden ausverkauft und dann die anderen Tickets haben bei 700, 800 Euro gestartet. Oh. Das kann man sich halt einfach nicht leisten heutzutage.
1: Das ist ja der Wahnsinn.
0: Ja, wo liegt denn eure Schmerzgrenze bei Konzerttickets? Schickt uns gerne mal eine WhatsApp-Sprachnachricht 089 4x38.
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0: geht's in die neue Woche und auch in den neuen Monat Juni.
1: Wir freuen uns auf den Sommeranfang, auf jede Menge Open-Air-Konzerte und auch auf die Pride Week bei uns in München mit dem CSD am 27.06.
0: Und das ist doch der Hit hier perfekt zur Einstimmung. Felix Jehn mit Pride hier auf Gong 96.3. 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
3: Wir messen aktuell 15 Grad, im Werksviertel 14 Grad sind es bei euch in Aschheim im Landkreis München. Heute ganz schön, vormittags vereinzelt nochmal ein kurzer Schauer möglich. Der Rest des Tages dann aber trocken mit Sonne und harmlosen Wolken bis zu 23 Grad. Morgen übermorgen wechselhaft, Temperaturen bleiben bei um die 20 Grad.
2: Die Vorfreude auf die Fußball-WM steigt. Am Abend hat unsere Nationalelf die erste Generalprobe gegen Finnland bestanden. Gegen wen es als nächstes geht, gleich.
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2: Um 6 Uhr mit Nicolas Pinkernel. Guten Morgen. Kommen die Olympischen Spiele 2036, 40 oder 44 hier zu uns in die Stadt? Gong 96.3 München Reporterin Alena Kohler. Wir haben zumindest jetzt einen Konkurrenten weniger.
5: Ja, denn Hamburg ist jetzt aus dem Rennen. Die Hansestadt hat am Abend darüber abgestimmt. 55% der Bürger haben sich dabei gegen eine Olympiabewerbung ausgesprochen. Damit sind nur noch wir, Berlin und die Region Köln-Rhein-Ruhr dabei. In dieser Woche müssen alle Bewerbungsunterlagen beim Deutschen Olympischen Sportbund eingehen. Ende September entscheidet er dann, wer für Deutschland ins Rennen geht.
2: Am Nachmittag hat es hier bei uns in München und der Region teils heftige Unwetter gegeben. Am Flughafen mussten aus Sicherheitsgründen deswegen rund 50 Flüge ausfallen. Bei den nachfolgenden Starts kam es dadurch zu Verspätungen. Grundsätzlich liegen auch jetzt teilweise noch kleinere Äste auf der Fahrbahn. Größere Einsätze gab es laut Polizei aber nicht. Heute startet nicht nur die neue Woche, sondern auch ein neuer Monat. Und der bringt einige Neuerungen mit sich. Unter anderem kommt Mitte des Monats der Widerrufsbutton beim Online-Shopping. Der soll gut sichtbar auf den Websites eingebunden werden, damit man Verträge mit einem Klick widerrufen kann. Außerdem endet der Tankrabatt und die ersten Bundesländer starten in die Sommerferien. Die deutsche Fußballnationalmannschaft hat die erste Generalprobe vor der WM bestanden. Sie hat am Abend mit 4:0 gegen Finnland gewonnen. Morgen geht's für das Team dann nach Chicago, bevor am Samstag der letzte Test gegen Gastgeber USA stattfindet. Und die Basketballer des FC Bayern können heute hier im SAP-Garden einen großen Schritt in Richtung Playoff-Finale machen. Bei einem Sieg gegen Bonn wären sie nur noch ein Spiel entfernt. Los geht's um 20.30 Uhr. 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
6: Guten Morgen, solchen die Autos besser ankommen mit dem besten Stau- und Blitzerservice für München. Auf den Straßen soweit alles entspannt.
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6: Ja, es wird geblitzt in den Pfingstferien und zwar in Berg am Laim, Kreilerstraße, beide Richtungen und in Unterhaching in der Ottobrunner Straße. Gute Fahrt.
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6: Guten Morgen.
3: Morgen, hi.
6: Und willkommen im Monat Juni.
3: Ja, und der neue Monat, der hat's mal so richtig in sich. Ihr könnt euch auf so krass viele Highlights hier in München freuen.
6: Ja, wir kommen alle aus dem Feiern gar nicht mehr raus. Warum? Das verraten wir euch gleich.

0: Gerade gehört, das Beste von heute auf Gong 96.3.
1: Und weil ihr sie so feiert, jetzt wieder ein super geiler 2000er.

0: Willkommen in der neuen Woche und im neuen Monat Juni.
1: Und der ist mal sowas von voll mit Highlights, auf die ihr euch freuen könnt.
0: Yes, guten Morgen.
1: Guten Morgen.
0: Die Mike-Tische auf Gong 96.3, heute für Mike mit Chris und Nathalie.
2: Der Juni wird geil, weil
0: die schönste Stadt der Welt, unser München, seinen 868. Geburtstag feiert mit Live-Musik und Großprogramm in der Altstadt.
1: Dann freuen wir uns im Juni aus Tollwoods Sommerfestival im Olympiapark.
0: Jawohl. Und natürlich auf die Fußball-WM in den USA, Mexiko und Kanada. Endlich wieder gemeinsam im Biergarten Fußball schauen.
1: Yes. Im Olympiapark könnt ihr euch im Juni wieder Action-Sport for free anschauen. Von BMW über Wakeboard bis hin zu Mountainbike-Contests.
0: Yes. Und dann steigen viele tolle Straßenfeste bei uns in München, zum Beispiel der Corso Leopold und das Summerland-Festival.
1: Und eins der größten Highlights, da freue ich mich schon wieder mega drauf, das größte Picknick der Stadt von und mit uns, Gong 96.3. Am 14. Juni treffen wir uns wieder gemeinsam mit euch im Olympiapark. 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
0: Ja, das mache ich auf jeden Fall. Es wird mega.
1: Yes.

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0: Mit Nico Santos starten wir die neue kurze Woche All-Time High. Das ist das Beste von heute hier auf Gong 96.3. Und damit guten Morgen.
1: Guten Morgen.
0: Die Mike T-Show auf Gong 96.3. Heute für Mike mit Chris und Nathalie. Und jetzt haben wir einen coolen Tipp für alle Lego-Fans unter euch.
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0: So hat's auch Ludwig aus Freiham gemacht. Du hast richtig Bock auf die Lego Arena Show?
2: Ja klar, ich bin selber riesen Lego-Bauer, habe viele Sets daheim und freue mich auch einfach auf die WM, endlich wieder mitfiebern mit unseren Jungs. Ich habe gehört, es kommen auch viele Fußball-Influencer. Da würde ich mich freuen, wenn man den einen oder anderen sieht.
1: Ja klar, kannst bestimmt ein paar Selfies machen. Dann ganz viel Spaß, Ludwig. Und wir schenken dir noch ein cooles Lego-WM-Set. Welches magst du? WM-Pokal oder WM-Fußball?
2: Ja, ganz klar den Pokal. Die unsere Jungs, die bringen den heim.
0: Ja, werden wir Weltmeister?
2: Ja, natürlich, logisch.
0: Okay,
1: richtige
0: gut.
1: Einstellung.
0: Dann hoffen wir mal, dass du recht hast, Ludwig, und dir viel Spaß beim Lego bauen, denn du bekommst den WM-Pokal von uns.
2: Ja, hammer cool. Vielen Dank euch. Mega, freue mich.
1: Sehr, sehr gerne. 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

0: 6:24 Uhr. Guten Morgen.
1: Hallihallo.
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0: Es gibt manchmal so Weltrekorde, da kann man einfach nur schmunzeln. In Irland wurde jetzt so einer gebrochen.
1: Ja, in einer kleinen Ortschaft haben sich am Wochenende knapp 1900 Menschen mit dem Nachnamen Sullivan oder O'Sullivan getroffen. Neuer Rekord, der wurde bisher von knapp 1500 Gallaghers gehalten.
0: Ja, und warte ab, nächste Woche treffen sich dann bei uns auf Marienplatz 2000 Müllers.
1: Mhm, ja,
0: sind wir
1: vielleicht.
0: Rekordhalter.

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10: Heute vormittags immer wieder mal ein Schauer möglich. Aktuell 14 Grad in der Ludwigsvorstadt, 13 bei euch in Bernried im Landkreis Starnberg. Nachmittags dann meist trocken mit Sonne und Wolken, bis zu 23 Grad. Morgen und übermorgen wechselhaft. Temperaturen bleiben bei um die 20 Grad.
9: Ein Konkurrent weniger für München im Kampf um die Olympischen Spiele. Hamburg hat jetzt gegen eine Bewerbung gestimmt. Wie es für uns weitergeht, jetzt.
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9: Um 6:30 mit Nicolas Pinkanel. Guten Morgen. München hat einen Konkurrenten weniger bei den Olympischen Spielen. Die Hamburger haben am Abend mehrheitlich mit Nein gestimmt. Damit sind nur noch wir, Berlin und die Region Köln-Rhein-Ruhr im Rennen. Der Olympische Sportbund will bis Ende September entscheiden, mit wem er sich bewerben will. Wer auf Landstraßen unterwegs ist, sollte diesen Monat noch besser aufpassen. Die Polizei kontrolliert sowohl in der Stadt als auch im Landkreis München verstärkt. Sie achtet dabei besonders auf zu hohe Geschwindigkeit, riskante Überholmanöver und Ablenkung am Steuer. Die Bundesregierung verpasst aktuell ihre Ziele beim Sondervermögen. Insgesamt sind 109 Meilensteine für dieses Jahr geplant. Bis Ende Mai haben die Ministerien aber erst 26 davon erreicht. Außerdem wurden letztes Jahr nur rund 2/3 des geplanten Gelds ausgezahlt.
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9: Seit Jahren wird über eine Abkürzung am Hauptbahnhof diskutiert. Jetzt startet die Planung. Die Bahn hat die ersten Schritte dazu ausgeschrieben. Konkret ist ein Steg vom Starnberger Flügelbahnhof über alle Gleise geplant, mit je Aufzügen und Rolltreppen zu den Bahnsteigen. 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
9: Guten Morgen, zeuchen die Autos besser ankommen mit dem besten Stau- und Blitzerservice auf Gong 96.3. Und das schaut gut aus in den Pfingstferien. Die Straßen sind frei.
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9: Bogenhausen, Tökinger Straße einwärts und in Oberschleißheim in Ingolstädter Landstraße. Falls ihr mehr habt, dann 0894x38. Blitzer und Staus gehen auch per WhatsApp.
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9: Guten Morgen.
10: Ja, hallo, guten Morgen.
9: Es ist das Jahr der Promi-Hochzeiten.
10: Aber echt, Taylor Swift, Lady Gaga, Harry Styles und jetzt am Wochenende hat noch eine heimlich geheiratet.
9: Um wen es geht, wie gefeiert wird und wo ihr im Urlaub deswegen sogar einige Promis spotten könnt, das verraten wir euch gleich.

0: 6 Uhr gleich 39. Guten Morgen.
1: Morgen, hey.
0: Hier sind Chris und Nathalie für Morning Me und Mike und da sind wir mal auf eure Meinung gespannt.
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0: Es geht um neue Rauchverbote. Die gelten ab heute bei unseren Nachbarn in Baden-Württemberg.
1: An Orten, an denen viele Kids unterwegs sind, ist Rauchen jetzt untersagt. Also Spielplätze, Haltestellen, Freibäder oder Freizeitparks. Verstöße können teuer werden, bis zu 200 Euro. Bei Wiederholungen sogar bis zu 500.
0: Wie findet ihr das? Braucht es ein Rauchverbot an Orten, wo Kids unterwegs sind? Auch hier bei uns in München. Schickt uns gerne WhatsApp mit eurer Meinung an die 0894x38. Dann sind die Fans von ihr hier komplett aus dem Häuschen. Sängerin Dua Lipa hat heimlich geheiratet.
1: Ja, in London haben sie und Schauspieler Callum Turner sich in kleinem Kreis das Ja-Wort gegeben. Gefeiert wird jetzt aber fett, eine Woche lang auf Sizilien mit vielen Promis.
0: Zum Beispiel mit Olivia Dean, Charlie XCX und Elton John. Also wenn ihr in Italien seid, Augen auf. Und zum Schluss haben wir noch eine echt wilde Story aus den USA. Eine Frau sucht ihre Katze und findet sie mit Hilfe der Überwachungskamera.
1: Ja, und jetzt Achtung, die Katze wurde tatsächlich von einem Amazon-Lieferanten gestohlen. Das Video zeigt, wie er sie erst streichelt, sich dann einfach unter den Arm klemmt und mitnimmt.
0: Ja, das war der neue Testlauf für Amazon Crime.

0: Ja, über diese Bilder vom Wochenende sprechen heute am Montag alle. Guten Morgen.
1: Morgen.
0: Die Mike T-Show auf Gong 96.3 für Mike mit Chris und Nathalie. Zum einen das Bild von einer Autobahn, die wie leergefegt ist. Der Brenner war ja wegen einer Demo dicht.
1: Aber die Urlauber haben sich offenbar gut darauf eingestellt, haben die Ratschläge befolgt und sind einen Tag früher oder später gefahren, sodass das große Chaos laut Polizei ausgeblieben ist.
0: Dann habt ihr auf Insta und Co. bestimmt auch die krassen Bilder vom Königsplatz gesehen. Der war ja bis auf den letzten Platz rappezappe voll. Und das alles wegen dem Konzert von Solomun.
1: Ja, da werden bestimmt einige von euch sagen, bitte wer? Solomun ist ein deutsch-bosnischer DJ und in der Elektroszene ein absoluter Megastar. Legt auch regelmäßig auf Ibiza auf, im Patscha. Und er hat den Königsplatz Samstagabend in einen riesigen Outdoor-Club verwandelt. Absolut.
0: Und dann ist am Wochenende noch ein Bild viral gegangen, und zwar das von ganz vielen Reisekoffern. Der Zoll hat an der deutsch-schweizerischen Grenze einen Lieferwagen kontrolliert, der, Achtung, 55 Koffer geladen hatte.
1: Die Frau am Steuer hat den Beamten gesagt, dass sie gerade aus dem Urlaub kommt und dass das alles ihr Reisegepäck sei. Daraufhin wurde jeder Koffer gescannt und tatsächlich nichts Illegales drin, alles nur Reiseutensilien.
0: Wahnsinn, 55 Reisekoffer. Das war bestimmt nur ein kleiner Wochenendtrip.
1: Ja.

0: In vielen Büros und Betrieben in München und der Region ist heute fliegender Wechsel angesagt.
1: Die einen starten rein in den Urlaub, die anderen kommen zurück.
0: Ja, und egal zu welchem Team ihr gehört, wir sind bei euch mit Gute Laune Beats zum Start in den Montag. Bruno Mars, I Just Might. Das Beste von heute auf Gong 96.3.

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14: 14 Grad in Nymphenburg, 13 bei euch in Karlsfeld im Landkreis Dachau. Heute vormittags immer mal wieder ein Schauer möglich. Nachmittags dann meist trocken mit Sonne und Wolken bis zu 23 Grad. Morgen übermorgen geht's wechselhaft weiter, die Temperaturen um die 20 Grad.
4: Wichtige Info für alle Pendler. In den nächsten Wochen gibt's massive Einschränkungen auf den Gleisen. Worauf ihr euch einstellen müsst, hört ihr gleich.
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15: Um 7 Uhr mit Nicolas Pinkanell. Guten Morgen. Die Chancen auf Olympische Spiele hier bei uns in München sind am Abend gestiegen. GOM 96.3 München-Reporterin Alena Kohler, denn Hamburg ist raus aus dem Rennen.
16: Ja, in dem Bürgerentscheid hat die Mehrheit für Nein gestimmt. Heißt, neben uns sind jetzt nur noch Berlin und die Region Köln-Rhein-Ruhr dabei. Unser Oberbürgermeister Krause bedauert das Nein aus Hamburg, betont aber gleichzeitig, wie wichtig es ist, dass eine Olympiabewerbung von den Bürgern mitgetragen wird. Mit welchem Standort Deutschland ins Rennen geht, entscheidet der Olympische Sportbund bis Ende September.
15: Wer jetzt zur Arbeit fährt, sieht teils noch kleinere Äste oder andere Sachen aus der Umgebung auf der Straße liegen. Grund ist das Gewitter gestern Nachmittag. Bayernweit wurden Bäume entwurzelt oder Strommasten umgeknickt. Hier bei uns in München und der Region gab es laut Polizei aber keine größeren Einsätze. Nur am Flughafen wurden aus Sicherheitsgründen rund 50 Flüge gestrichen. Bahnpendler aus dem Raum Starnberg brauchen in den nächsten zwei Wochen viel Geduld. Je nach Tag fahren ab heute keine Züge ab Garmisch oder ab Weilheim hier nach München. Stattdessen werden Busse eingesetzt, dadurch wird die Fahrzeit aber gut eine Stunde länger. Außerdem fährt die S6 diese Woche nicht nach Gauting. Fahrgäste sollen in Pasing auf die Ersatzbusse umsteigen. Wer im Italienurlaub auf der Autobahn im Stau steht, kann ab heute seine Mautgebühren zurückverlangen. Das funktioniert ähnlich wie bei der Bahn. Wer bis zu 2 Stunden im Stau steht, bekommt die Hälfte der Maut erstattet. Bei mehr gibt's die gesamte Summe zurück. Das gilt allerdings nur bei Baustellen. Bei Unfällen oder Staus wegen Unwettern gibt's keine Entschädigung. 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
4: Guten Morgen, solchen die Autos. Besser ankommen mit dem besten Stau- und Blitzerservice für München. Staut sich aktuell auf dem Mittleren Ring wegen der Baustelle zwischen Olympiapark und Donnersberger Brücke. In beiden Richtungen braucht ihr jeweils 17 Minuten länger.
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4: Harlaching stehen sie in der Geisel-Gasteig-Straße und im Landkreis Fürstenfeldbruck in Emmering in der Amperstraße. Gute Fahrt.
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4: Guten Morgen.
14: Servus.
4: Viele sind ja gerade im Urlaub und falls ihr auch urlaubsreif seid, dann haben wir was Cooles für euch.
14: Wir zeigen euch diese Woche echte Urlaubsgeheimtipps, ganz in der Nähe. Von mega 5-Sterne-Spa-Hotels bis hin zu coolen Family Resorts. Und das Beste, wir laden euch ein.
4: Wie ihr rankommt, gleich.

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1: Und jetzt kurz zurück in die supergeilen 2000er.

0: Der Sound zum Start in die neue Woche von Mumford & Sons, I Will Wait, hier auf Gong 96.3. Und damit guten Morgen.
1: Guten Morgen, hi.
0: Die Mike T Show, heute für Mike mit Chris und Nathalie. Viele sind ja gerade im Pfingsturlaub, aber alle, die daheim geblieben sind, ja, keine Sorge, wir haben für euch den nächsten Urlaub schon in petto.
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0: Kurztrips in der Nähe sind ja gerade absolut im Trend. Kein Flughafenstress, keine ewige Anreise. Dafür mehr Zeit zum Runterkommen, Genießen und Entdecken.
1: Wir zeigen euch diese Woche jeden Tag echte Urlaubsgeheimtipps. Ganz in der Nähe. Spa-Hotels mit Infinity-Pool, Hidden Places in den Bergen oder Hotels, bei denen jedes Foto direkt nach Insta ausschaut. Heute das Le Fay Resort and Spa Lago di Garda.
3: Einmal tief durchatmen bitte. Im Le Fay Resort und Spa Lago di Garda beginnt Erholung schon beim ersten Blick über den See. Hoch oben über Garniano erwarten dich luxuriöse Suiten, ein preisgekröntes 4300 Quadratmeter Spa, spektakuläre Infinity Pools und feinste italienische Kulinarik. Zwischen Zitronenhainen, Olivenbäumen und absoluter Ruhe verschmelzen Wellness, Natur und Dolce Vita zu einem echten Sehnsuchtsort. Ein Luxusrefugium, das weltweit zu den besten Spa-Resorts zählt.
0: Oh, klingt direkt nach Koffer packen und los, oder?
1: Absolut.
0: Und vielleicht klingt es auch nach eurem nächsten Kurztrip. 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Also jetzt mitmachen und morgen früh kurz nach 7 die Mike T Show einschalten, hier auf Gong 96.3.

0: 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Millis Kinderclub macht heute auch was Cooles.
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0: 7:17 Uhr. Guten Morgen.
1: Morgen.
0: Die Mike Thiel Show am Montag, den 1. Juni. Heute mit Chris und Nathalie für Morning Man Mike. Und ein neuer Monat heißt natürlich auch, es gibt wieder neue Openings bei uns in der Stadt.
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1: Am Stachus, da wo früher Karstadt Sport war, da gibt's eine neue stylische Kaffeebar mit mediterraner Brasserieküche, Designshop, Kunstinstallationen und abends wird's zu einer coolen Bar mit Cocktails und DJ-Musik. Das Super findet ihr ab sofort in der Neuhauser Straße.
0: Dann gibt's die viralen Sushi-Push-Pops jetzt auch fix in einem Münchner Restaurant. In einem Münchner Restaurant, und zwar im Lumi. Das sind diese großen Papprollen mit Stäbchen.

0: unten drin. Es sieht so ein bisschen aus wie so ein Ad von Schleckeis. Und da könnt ihr dann die Sushis Stück für Stück rausschieben. Mhm. Wählen könnt ihr aus 4 verschiedenen Sorten in der Nordendstraße gegenüber vom Elisabethmarkt.
1: Ja, und neu könnte auch zum Foodtrend werden das Crolato. Da treffen Croissant und Gelato aufeinander. Ihr kriegt als Base Croissant-Teig im Becher und on top Vanille- und Schokoeis. Klingt mega. Mhm. Kriegt ihr diesen Sommer bei Orfanos in Schwabing.
0: Und alle neuen Openings gibt's nochmal zum Nachlesen auf radiogong.de.
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0: 5, halb 8 ist es. Guten Morgen.
1: Morgen.
0: Hier ist Gong 96.3 mit einer wichtigen Info, jetzt zum Start in den neuen Monat.
1: Ab heute wird verstärkt kontrolliert auf den Landstraßen rund ums Stadtgebiet. Unsere Münchner Polizei nimmt jetzt im Juni an einer bayernweiten Schwerpunktaktion teil, betrifft auch Radfahrer.
0: Auf was besonders geachtet wird, hört ihr gleich um Punkt halb 8 in den Nachrichten.

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9: Wir messen aktuell 14 Grad am Marienplatz, 13 Grad sind es bei euch in Maisach im Landkreis Fürstenfeldbruck. Heute vormittags immer mal wieder ein Schauer möglich, nachmittags meist trocken, Sonne und Wolken bis zu 23 Grad. Morgen übermorgen wechselhaft, Temperaturen bleiben bei um die 20 Grad.
8: Kommt Olympia zu uns nach München? Hamburg hat gegen eine Bewerbung abgestimmt, heißt für uns ein Konkurrent weniger. Wie es für uns jetzt weitergeht, jetzt.
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8: Um 7:30 mit Nicolas Pinkanell. Guten Morgen. Dass sich Deutschland mit München für die Olympischen Spiele bewirbt, wird immer wahrscheinlicher. Hamburg ist seit dem Abend nämlich raus aus dem Rennen. Die Bürger haben mit einer Mehrheit gegen eine Olympia-Bewerbung gestimmt. Damit sind nur noch wir, Berlin und die Region Köln-Rhein-Ruhr im Rennen. Eine allgemeine Verkehrskontrolle. Das hören diesen Monat deutlich mehr Autofahrer hier bei uns in München und der Region. Die Polizei kontrolliert verstärkt, vor allem an Landstraßen. Sie achtet dabei etwa auf zu hohe Geschwindigkeit oder riskante Überholmanöver. Die Bundesregierung wollte mit dem Sondervermögen Aufschwung ins Land bringen. Allerdings verfehlt sie wohl aktuell ihre Ziele. Im letzten Jahr wurden nur rund 2/3 der vorgesehenen Ausgaben ausgezahlt. Außerdem haben die Ministerien für dieses Jahr bisher noch nicht mal jeden vierten geplanten Meilenstein erreicht.
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8: Seit Jahren wird über eine Abkürzung am Hauptbahnhof diskutiert. Jetzt startet die Planung. Die Bahn hat die ersten Schritte dazu ausgeschrieben. Konkret ist ein Steg vom Starnberger Flügelbahnhof über alle Gleise geplant, mit je Aufzügen und Rolltreppen zu den Bahnsteigen. 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
8: Guten Morgen zu euch, die Autos besser ankommen mit dem besten Stau- und Blitzerservice. Auf Gong 96.3 weiterhin stockend beidseitig auf dem mittleren Ring wegen der Baustelle zwischen Olympiapark und Donnersberger Brücke. Ihr braucht jeweils 11 Minuten länger.
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8: In Perlach in der Rudolf-Zorn-Straße stehen sie und im Landkreis Starnberg in Wesslingen in der Hauptstraße. Für mehr Blitzer 0894 die 38, geht doch easy per WhatsApp. Gute Fahrt!
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8: Guten Morgen.
9: Morgen, hi.
8: Ihr habt es gerade von Nathalie gehört. Heute der meteorologische Sommeranfang. Nach den Gewittern am Nachmittag hat es aber ganz schön abgekühlt.
9: Stimmt, nur 23 Grad heute in der Spitze. Bleibt aber immerhin trocken. Ab Nachmittag kommt auch die Sonne raus. Bei uns gibt es aber jetzt schon gute Laune Sommersounds.
8: Yes, damit starten wir direkt rein in den Montag mit Loy und Red Eyes.

0: Für den Fall, dass der ein oder andere von euch vielleicht noch so ein bisschen Starthilfe am Montagmorgen braucht, here we go.
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0: Guten Morgen erstmal.
2: Morgen.
0: Es ist 7.39 Uhr gleich. Ja, die Nummer hier, die macht definitiv wach. ESC-Gewinnerin Dara mit Bangaranga. Banger oder Bäh? Hit oder Shit? Ihr entscheidet. 0894 mal die 38. Einfach anrufen oder schnell eine WhatsApp durchschicken. Cool.

0: So, und jetzt abtanzen,
1: jetzt
0: Nathalie.
1: Geht's los.
0: Ja. Wie so ein kleines Workout morgens. Aber die große Frage ist ja, wie sieht's München und die Region, Nathalie?
1: Gemischte Stimmung auf WhatsApp. Zwei Hits von Maike und Lara. Einen Schritt gibt's von Saskia.
0: Und wer ist jetzt am Telefon? Guten Morgen.
2: Einen herrlichen guten Morgen, der Dennis ist dran.
1: Hey, Dennis.
2: Grüß euch.
1: Hi. Du bist schon ganz schön wach.
2: Ja, natürlich.
1: Liegt das an Bangaranga?
2: Absolut. Das ist nämlich ein absoluter Hit.
0: Ah, 3-1. Reicht also. Also gibt's auch morgen nochmal Dara mit.
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0: Entspannter Sound von Harry Styles zum Start in den Montag. American Girls, das ist das Beste von heute hier auf Gong 96.3. Und Stichwort Harry Styles, er hat ja in diesem Jahr schon ordentlich Kritik einstecken müssen wegen seiner Konzertticketpreise von bis zu 900 Euro.
1: Unfassbar eigentlich, ne?
0: Und damit, ja, wirklich. Und damit guten Morgen.
1: Guten Morgen, hi.
0: Die Mike T-Show für Mike mit Chris und Nathalie.
1: Das ist echt krass. Die Ticketpreise, die steigen und steigen, aber allgemein. Einige Künstler mussten sogar schon Shows absagen, weil nicht mehr genug Tickets verkauft wurden. Zum Beispiel die Pussycat Dolls oder auch Popstar Loy.
2: Ich muss euch sagen, dass die geplante Left in Your Love Tour 2026 nicht stattfinden kann. Der Grund ist, wir haben für die geplanten Venues zu wenig Tickets verkauft.
0: Hat sie auf Insta gesagt. Ist natürlich bitter für die Künstler, aber klar, das Geld sitzt halt einfach nicht mehr so locker bei uns Fans wie früher. Da überlegt man sich jetzt wirklich, ist mir das Konzert wirklich 100 Euro oder sogar noch mehr wert? Oder gehe ich vielleicht nur noch zu meinem absoluten Lieblingskünstler?
1: Und deshalb haben wir euch gefragt, was würdet ihr denn für Konzerte maximal ausgeben?
3: Bei internationalen Künstlern, zum Beispiel Adele oder Coldplay, sehe es gerade so 100-200 Euro zu zahlen.
4: Also für jetzt so den absoluten Lieblingskünstler, The Weeknd, das hat glaube ich 180, war es mir dann wert.
3: Ich hatte jetzt auch letztens versucht, für A$AP Rocky Tickets zu bekommen. Da waren die günstigsten Tickets innerhalb von Sekunden ausverkauft und dann die anderen Tickets haben bei 700-800 Euro gestartet. Das kann man sich halt einfach nicht leisten heutzutage.
1: Wahnsinn.
0: Ja, wo liegt denn eure Schmerzgrenze bei Konzerttickets? Schickt uns gerne mal eine WhatsApp-Sprachnachricht an die 089 4x38.
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0: Also diese Zahl ist echt mal eine Hausnummer. Mehr als 1,3 Millionen Videos auf TikTok. So viele gibt's inzwischen mit einem ganz bestimmten Song im Hintergrund.
1: Kein Wunder, auch hier ihr in München und der Region feiert diese Nummer jetzt ganz laut aufdrehen.
0: Oh yes, hier ist der Welthit von Tame Impala. Heißer Kandidat für den Sommerhit 2026. Hier ist Dracula. So run from the sun like Dracula.
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8: Wir messen aktuell 14 Grad in Obermenzing, 13 Grad sind es bei euch im vorigen Landkreis Ebersberg. Heute meteorologischer Sommeranfang, das Wetter ist aber nicht so sommerlich diese Woche. Vormittags immer mal wieder ein Schauer möglich, nachmittags meist trocken, Sonne, Wolken, 23 Grad. Morgen und übermorgen sehr wechselhaft, Temperaturen bleiben bei um die 20 Grad.
7: Bei uns in München fahren bald Robotaxis durch die Gegend. Wie die genau funktionieren und ob wann ihr sie auf der Straße seht, hört ihr jetzt.
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7: Um 8 Uhr mit Nicolas Pinkernell. Guten Morgen. Uber und das KI-Unternehmen Autobrains wollen hier bei uns in München Robotaxis testen. Das haben die Unternehmen heute angekündigt. Einen Sicherheitsfahrer braucht es dabei nicht. Alle Fahrgäste dürfen etwa Filme schauen oder arbeiten. Das Besondere ist außerdem, die Technologie soll sich in ganz normale Serienautos integrieren lassen. Es braucht also keine Spezialumbauten mehr. Wann die Tests starten sollen, ist noch offen. Das hängt unter anderem von den behördlichen Genehmigungen ab. Kommen die Olympischen Spiele 2036, 40 oder 44 hier zu uns in die Stadt? Gong 96.3 München-Reporterin Alena Kohler. Wir haben zumindest jetzt einen Konkurrenten weniger.
10: Ja, denn Hamburg ist jetzt aus dem Rennen. Die Hansestadt hat am Abend darüber abgestimmt. 55% der Bürger haben sich dabei gegen eine Olympiabewerbung ausgesprochen. Damit sind nur noch wir, Berlin und die Region Köln-Rhein-Ruhr dabei. In dieser Woche müssen alle Bewerbungsunterlagen beim Deutschen Olympischen Sportbund eingehen. Ende September entscheidet er dann, wer für Deutschland ins Rennen geht.
7: Am Nachmittag hat es hier bei uns in München und der Region teils heftige Unwetter gegeben. Am Flughafen mussten aus Sicherheitsgründen deswegen rund 50 Flüge ausfallen. Bei den nachfolgenden Starts kam es dadurch zu Verspätungen. Größere Einsätze gab es laut Polizei hier bei uns allerdings nicht. Die deutsche Fußballnationalmannschaft hat die erste Generalprobe vor der WM bestanden. Sie hat am Abend mit 4:0 gegen Finnland gewonnen. Morgen geht's für das Team dann nach Chicago, bevor am Samstag der letzte Test gegen Gastgeber USA stattfindet. Und die Basketballer des FC Bayern können heute hier im SAP-Garten einen großen Schritt in Richtung Playoff-Finale machen. Bei einem Sieg gegen Bonn wären sie nur noch ein Spiel entfernt. Los geht's um 20.30 Uhr. 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
11: Guten Morgen, solchen die Autos besser ankommen mit dem besten Stau- und Blitzerservice für München. Es stockt weiterhin auf dem mittleren Ring wegen der Baustelle zwischen Olympiapark und Donnersberger Brücke. In beiden Richtungen braucht ihr jeweils 13 Minuten länger laut GONG 96.3 Live-Messung.
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11: In Moser stehen sie in der Pelkhofenstraße und in Fürstenfeldbruck in der Ganghofer Straße. Gute Fahrt.
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11: Guten Morgen.
8: Guten Morgen.
11: Also das könnte fast in Freizeitstress ausarten. Jetzt im Juni gibt's mega viele coole Highlights hier in München.
8: Ja, es ist einer der besten Monate überhaupt, weil so viel los ist.
11: Die wichtigsten Save the Dates für euch, die gibt's gleich nochmal.

0: Leute, ihr könnt euch richtig freuen auf den neuen Monat Juni.
1: Yes, es gibt so viele coole Highlights.
0: Und damit guten Morgen.
1: Servus, hi.
0: Die Mike T-Show auf Gong 96.3 heute für Mike mit Chris und Nathalie.
2: Der Juni wird geil, weil...
0: Weil die schönste Stadt der Welt, unser München, seinen 868. Geburtstag feiert. Mit Live-Musik und großem Programm in der Altstadt.
1: Dann freuen wir uns jetzt im Juni aufs Tollwood-Sommerfestival im Olympiapark.
0: Jawohl, und natürlich auch auf die Fußball-WM in den USA, Mexiko und Kanada. Endlich wieder gemeinsam im Biergarten Fußball schauen.
1: Beim Munich Mesh im Olympiapark, da könnt ihr euch wieder Action-Sport for free anschauen. Von BMW über Wakeboard bis hin zu Mountainbike-Contests.
0: Dann steigt jetzt im Juni auch der Christopher Street Day mit der großen bunten Parade durch die Münchner Innenstadt.
1: Und eines der größten Highlights, da freue ich mich schon wieder mega drauf, das größte Picknick der Stadt von und mit uns, Gong 96.3. 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Juni treffen wir uns wieder gemeinsam mit euch im Olympiapark. 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
0: Haben wir gemacht. Das wird mega.

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0: Mit unserer bayerischen Ohrwurm-Maus Leonie starten wir rein in den Montag. Don't worry, das ist das Beste von heute hier auf Gong 96.3. Und damit guten Morgen.
1: Guten Morgen.
0: Die Mike-T-Show heute für Mike mit Chris und Nathalie. Und wir haben jetzt einen coolen Tipp für alle Lego-Fans unter euch.
1: Am 14. Juni kommt die große Lego-Arena-Show in den BMW-Park mit 10 Creator-Teams, mit bekannten Fußball-Influencern, vielen Action-Spielen und dem größten Lego-Fußball aller Zeiten. 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

0: Nummer 23. Guten Morgen.
1: Hallo, guten Morgen. 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Hashtag what?
0: Es gibt manchmal so Weltrekorde, da kann man einfach nur schmunzeln. In Irland wurde jetzt genau so einer gebrochen.
1: Ja, da haben sich am Wochenende knapp 1900 Menschen mit dem Nachnamen Sullivan oder O'Sullivan getroffen. Das war ein neuer Guinness-Rekord, der bisher von knapp 1500 Gallaghers gehalten wurde.
0: Warte ab, nächste Woche treffen sich auch bei uns auf dem Marienplatz 2000 Müllers. Das sind die Rekordhalter.

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9: 15 Grad in Obermenzing, 14 Grad bei euch in Pohing im Landkreis Ebersberg. Heute eigentlich meteorologischer Sommeranfang. Sommerwetter macht ein bisschen Pause. Heute Vormittag sind wir mal wieder ein Schauer möglich. Der Nachmittag meist trocken, Sonne, Wolken 23 Grad. Morgen und übermorgen sehr wechselhaft. Temperaturen um die 20 Grad.
0: Jetzt im Juni solltet ihr auf den Straßen in München und der Region aufpassen. Die Polizei hat verstärkt Kontrollen angekündigt. Worauf sie genau achten? Gleich.
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11: Um 8:30 mit Nicolas Pinkanell. Guten Morgen. Hier bei uns in München sollen bald Robotaxis getestet werden. Das haben Uber und das KI-Unternehmen Autobrains heute angekündigt. Allerdings braucht es dafür keine umgebauten Spezialfahrzeuge. Die Technologie soll sich in ganz normale Serienfahrzeuge integrieren lassen. Wann die Tests genau starten, hängt etwa noch von den Genehmigungen ab. München hat einen Konkurrenten weniger bei den Olympischen Spielen. Die Hamburger haben am Abend mehrheitlich mit Nein gestimmt. Damit sind nur noch wir, Berlin und die Region Köln-Rhein-Ruhr im Rennen. Der Olympische Sportbund will bis Ende September entscheiden, mit wem er sich bewerben will. Wer auf Landstraßen unterwegs ist, sollte diesen Monat noch besser aufpassen. Die Polizei kontrolliert sowohl in der Stadt als auch im Landkreis München verstärkt. Sie achtet dabei besonders auf zu hohe Geschwindigkeit, riskante Überholmanöver und Ablenkung am Steuer.
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11: Seit Jahren wird über eine Abkürzung am Hauptbahnhof diskutiert. Jetzt startet die Planung. Die Bahn hat die ersten Schritte dazu ausgeschrieben. Konkret ist ein Steg vom Starnberger Flügelbahnhof über alle Gleise geplant, mit je Aufzügen und Rolltreppen zu den Bahnsteigen. 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
0: Guten Morgen zu euch. In die Autos besser ankommen mit dem besten Stau- und Blitzer-Service. Auf Gong 96.3 staut sich weiter auf dem mittleren Ring zwischen Olympiapark und Donnersberger Brücke. Wegen Bauarbeiten jeweils braucht ihr 16 Minuten länger.
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0: In Perlach in der Rudolf-Zorn-Straße und im Landkreis Ebersberg stehen sie in Anzing in der Münchner Straße. Gute Fahrt.
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0: Guten Morgen.
9: Hallo, guten Morgen.
0: Und willkommen nochmal im Monat Juni.
9: Ja, gleich checken wir nochmal mit euch, welche neuen Openings es bei uns in der City gibt.
0: Hört ihr alles hier um 8:45. Davor Michi Schulte mit einem sanften Start in den Tag. 5 a.m.

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0: Guten Morgen.
1: Morgen.
0: Die Mike Thiel Show am Montag, den 1. Juni. Heute mit Chris und Nathalie für Morning mit Mike. Und ein neuer Monat heißt, es gibt auch wieder coole Openings bei uns in der Stadt.
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1: Am Stachus, da wo früher Karstadt Sport war, um die Ecke gibt es eine neue stylische Kaffeebar mit mediterraner Brasserieküche, Design-Shops, Kunstinstallation und abends wird es zu einer coolen Bar mit Cocktails und DJ-Musik. Das super findet ihr ab sofort in der Neuhauser Straße.
0: Quasi 5 in 1.
1: Genau.
0: Dann gibt's die viralen

0: Sushi-Push-Pops jetzt auch fix in einem Münchner Restaurant, und zwar im Lumi. Das sind diese großen Papprollen mit Stäbchen unten drin. Könnt ihr dann Stück für Stück rausschieben. Ab sofort in der Nordendstraße gegenüber vom Elisabethmarkt.
1: Und mitnehmen in den englischen Garten. Machst dir die Finger nicht schmutzig. Cool. Und auch neu könnte zum Foodtrend werden das Crollato. Da treffen Croissant und Gelato aufeinander. Ihr kriegt als Base so einen Croissant-Teig im Becher und on top dann Vanille und Schokoeis. Klingt mega. Kriegt ihr diesen Sommer bei Orfanos in Schwabing.
0: Alle neuen Openings gibt's nochmal zum Nachlesen auf radiogong.de.
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0: Ja, mit der Nummer holen wir uns die Wochenend-Vibes mit in den Montag.
1: Aber sowas von Gitarrensound, entspannte Beats und die wunderschöne Stimme von Holly Humberstone.
0: Was eine schöne Kombi. Hier kommt sie mit To Love Somebody.
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1: München und die Region starten die neue Woche mit jeder Menge Lieblingshits hier auf Gong 96.3. Und Holger Münch, guten Morgen.
2: Ja, hello, guten Morgen. Und ich habe natürlich auch das Beste von heute für euch mit dabei.

0: Und für noch mehr Abwechslung natürlich auch gleich wieder jede Menge 2000er zum Durchpowern bei der Arbeit.
1: Na dann, viel Spaß mit Holger hier auf Gong 96.3.
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0: Das Gong 96.3 Münchenwetter kompakt. Aktuell 16 Grad am Königsplatz und 15 in Mammelndorf im Landkreis Fürstenfeldbruck. Ist erstmal meist bewölkt, kann zwischendurch auch regnen. Im Laufe des Nachmittags erwischt ihr auf jeden Fall mit ein bisschen Glück ein paar Sonnenstrahlen. Und die Höchstwerte liegen heute bei 21 Grad. Wer im Stau steht, bekommt Geld. Was da los ist, gleich bei uns in den Nachrichten.
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1: Um 9 Uhr mit Nicolas Pinkernell. Guten Morgen. Taxen, die ganz ohne Fahrer zwischen Isar und Olympiapark unterwegs sind. Das ist der Plan einer neuen Robotaxi-Allianz. Zusammen mit Uber und Nvidia will das KI-Unternehmen Autobrains autonome Taxis hier in München testen. Das haben die Unternehmen heute bekannt gegeben. Ein erstes Auto fährt ab sofort mit Sicherheitsfahrer als Test durch die Stadt. In gut einem Jahr sollen dann alle Uber-Kunden die Robotaxis buchen können. Die Chancen auf Olympische Spiele hier bei uns in München sind am Abend gestiegen. Gong 96.3 München-Reporterin Alena Kohler, denn Hamburg ist jetzt raus aus dem Rennen.
13: Ja, in dem Bürgerentscheid hat die Mehrheit für Nein gestimmt. Heißt, neben uns sind jetzt nur noch Berlin und die Region Köln-Rhein-Ruhr dabei. Unser Oberbürgermeister Krause bedauert das Nein aus Hamburg, betont aber gleichzeitig, wie wichtig es ist, dass eine Olympiabewerbung von den Bürgern mitgetragen wird. Mit welchem Standort Deutschland ins Rennen geht, entscheidet der Olympische Sportbund bis Ende September.
1: Bahnpendler aus dem Raum Starnberg brauchen in den nächsten 2 Wochen viel Geduld. Je nach Tag fahren ab heute keine Züge ab Garmisch oder ab Weilheim hier nach München. Stattdessen werden Busse eingesetzt, dadurch wird die Fahrzeit aber um gut eine Stunde länger. Außerdem fährt die S6 diese Woche nicht nach Gauting. Fahrgäste sollen in Pasing auf die Ersatzbusse umsteigen. Wer im Italienurlaub auf der Autobahn im Stau steht, kann ab heute seine Mautgebühren zurückverlangen. Das funktioniert ähnlich wie bei der Bahn. Wer bis zu 2 Stunden im Stau steht, bekommt die Hälfte der Maut erstattet. Bei mehr gibt's die gesamte Summe zurück. Das gilt allerdings nur bei Baustellen. Bei Unfällen oder Staus wegen Unwettern gibt's keine Entschädigung. 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
0: Besser ankommen mit dem besten Stau- und Blitzerservice für München. Es zwickt gerade ein bisschen beidseitig auf dem mittleren Ring zwischen dem Olympiapark und der Donnersberger Brücke. Grund ist eine Baustelle, plant jeweils 12 Minuten mehr ein.
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0: Auswärts wird dir geblitzt in Giesing, im McGraw-Graben und in Erding in der Taufkirchner Straße.
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0: Hey, und wir starten rein in die zweite Pfingstferienwoche, in eine kurze Arbeitswoche, Donnerstag ist ein Feiertag, und in einen neuen Monat. Und der bringt euch was Neues, das euer Online-Shopping auf neues Level bringt. Was los ist? Gleich erstmal der aktuelle Hammer von Alex Warren. Hier ist Fever Dream.

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0: 96.3 am 1. Juni und damit herzlich willkommen im neuen Monat. Und der bringt euch chilligeres Online-Shopping. Das ist neu. Bisher ist Online-Shopping ja oft ein Riesen-Act. Ihr habt im Netz irgendwas bestellt, ein Kleid, Sneaker oder neues Abo und wollt es dann doch wieder rückgängig machen. Da sucht man sich auf manchen Seiten wirklich dumm und dämlich nach der passenden E-Mail-Adresse für den Widerruf. Und damit ist Schluss. Ab dem 19. Juni kommt nämlich der gesetzliche Widerrufs-Button. Der muss auf jeder Shopping-Seite fett und gut sichtbar sein. Ein Klick auf den Knopf, kurzer Name noch eingegeben und dann die Bestellnummer eintippen, abschippen und fertig. Ganz ohne langes Suchen oder E-Mail schreiben. Der Sinn der Sache ist nämlich, dass ihr genauso schnell widerrufen könnt, wie ihr geshoppt habt. Sehr schön. Und diesen Monat steht noch so einiges an Neuerungen bei uns in der Stadt an. Worauf wir uns da alle freuen können, das hört ihr in der nächsten Stunde hier.
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0: Schönen Montag euch.
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0: Ja, gönnt euch das Beste von heute. Gleich nach halb zum Beispiel die aktuelle von Nico Santos. Echter High-Energy-Track und bester Gute-Laune-Supporter. All-Time-High, dieser Hit und noch viele mehr. Eine halbe Stunde Hits für euch bei der Arbeit, gleich hier auf Gong 96.3. Ich bin Holger Münch.
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0: Das Gong 96.3 Münchenwetter kompakt. Aktuell 16 Grad an der Münchner Freiheit und 15 in Kreiling im Landkreis Starnberg. Sonne und Wolken gibt's heute in The Mix für euch bei 21 Grad in der Spitze.
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0: Besser ankommen mit dem besten Stau- und Blitzerservice für München. Fahrt vorsichtig auf der A99 auf der Westumfahrung nach Lindau. Auf Höhe vom Dreieck Allach gibt es eine ungesicherte Unfallstelle. Und es zwickt auf dem mittleren Ring wegen Bauarbeiten zwischen dem Olympiapark und der Donnersberger Brücke. Plant 13 Minuten mehr ein.
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0: Geblitzt werdet ihr in Mosach in der Pellgrofenstraße und in Pullach in der Seidnerstraße. Für mehr Blitzer 089 4x38 geht natürlich auch per WhatsApp.
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0: Montagvormittag auf Gong 96.3. Der Kaffee wirkt langsam. München und die Region machen sich an die To-Do-Liste. Aber hey, was alles gefühlt so ein bisschen leichter macht, es ist eine kurze Arbeitswoche. Donnerstag ist nämlich Feiertag, frohen Leichnam. Und mit den Lieblingskollegen an der Seite geht ja alles eh viel leichter von der Hand. Die und alle anderen Menschen, die euch immer supporten, feiern wir jetzt mal mit was Frischem von Tiffany Harris. Ist nämlich eine Hymne auf Zusammenhalt und auf die Freundschaft. Hier ist Tiffany Harris und Vertigo.
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16: Das Gong 96.3 Münchenwetter kompakt. Aktuell 16 Grad an der Donnersberger Brücke und 15 in Bergkirchen im Landkreis Dachau. Es kann zwischendurch mal regnen. Ansonsten gibt es heute einen Sonne-Wolken-Mischmasch bei 21 Grad in der Spitze. Welche neue Technik in München als erste europäische Stadt überhaupt für euch getestet wird? Jetzt in den Nachrichten.
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18: Um 10 Uhr mit Nicolas Pinkanel. Grüß Gott. Als erste europäische Stadt startet hier in München ein neues Robotaxi-Vorhaben. Uber, Nvidia und das KI-Unternehmen Autobrains haben heute angekündigt, sie wollen hier in der Stadt Technik testen, die quasi jedes Serienauto fahrerlos machen kann. Ein erstes Fahrzeug ist schon unterwegs, allerdings noch mit Sicherheitsfahrer. In gut einem Jahr sollen Uber-Kunden die Robotaxis dann buchen können. München sei als erste europäische Stadt ideal, weil Deutschland weltweit für ein hohes Sicherheitsniveau bekannt ist, heißt es. Wenn Kinder krank sind, bleiben immer noch meistens die Mütter zu Hause. Das zeigt eine neue Auswertung. Fast 3/4 aller Kinderkrankentage im vergangenen Jahr ging auf das Konto von Frauen. Am wenigsten Väter springen hier in Bayern ein, da waren es nur 23%. Der Blick geht in unser Nachbarbundesland Baden-Württemberg. Dort gelten nämlich seit heute strengere Regeln für Raucher. Wo viele Kinder und Jugendliche unterwegs sind, gibt es zusätzliche Rauchverbote, also etwa in Freibädern, Zoos oder auch an Bushaltestellen. Auch E-Zigaretten und Vapes fallen unter die neue Regel. Es gibt aber auch Ausnahmen, wie in speziellen Raucherzonen oder auch in Gaststätten. Der Münchner Hauptbahnhof soll eine Abkürzung bekommen. Die Bahn leitet jetzt erste Planungsschritte ein. Angedacht ist ein Steg über alle Gleise hinweg, der außerhalb der Haupthalle verläuft. So kommt man etwa innerhalb weniger Minuten vom Starnberger Flügelbahnhof auf die andere Seite des Hauptbahnhofs. 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
16: Besser ankommen mit dem besten Stau- und Blitzer-Service für München. Alles entspannt auf den Straßen. Uns ist nichts gemeldet. Ihr habt freie Fahrt.
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16: Geblitzt werdet ihr im Berg am Leim in der Kreilerstraße beidseitig und im Landkreis Ebersberg in Anzing in der Münchner Straße.
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16: Hello, ja, das wird eine geile Zeit. Willkommen im Juni. Welche Fun-Highlights der für euch am Start hat? Gleich. Erstmal die aktuelle von Harry Styles. Super smooth. Hier ist American Girls.

0: Song 96.3 am 1. Juni und das wird ein richtig guter Monat.
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16: Das Gong 96.3 München Wetter. Kompakt. Aktuell 17 Grad am Odeonsplatz und 16 in Gröbenzell im Landkreis Fürstenfeldbruck. Bis zu 21 sind heute drin. Dazu kann es vor allem heute Vormittag noch ein bisschen regnen. Nachmittags seht ihr öfters was von der Sonne.
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16: Besser ankommen mit dem besten Stau- und Blitzer-Service für München. Es zwickt auf der A92 nach München zwischen Freising Süd und Eching Ost. Da hat es einen Unfall gegeben, plant 12 Minuten mehr ein. Und fahrt vorsichtig auf der A9 nach Nürnberg zwischen dem Kreuz Nord und Garching Süd. Da liegt eine Matratze auf der Straße.
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16: Geblitzt werdet ihr in Hallaching, in der Geiselgasteigstraße und in Ismaningen in der Osterfeldstraße. Für mehr Blitzer 089 4x38. Es geht natürlich auch per WhatsApp.
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1: Und jetzt die aktuelle von Olivia Dean. So easy to fall in love.
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Tayo Cruz, Hangover, wieder ein supergeiler 2000er auf Gong 96.3. Und für noch mehr Abwechslung, jetzt das Beste von heute von David Guetta, der euch zum meteorologischen Sommeranfang heute noch was für eure Summer-Bucket-List mitgibt. Wasserskifahren, das hat er nämlich für sich entdeckt, größter Fun ever, meint er. Könnt ihr zum Beispiel in Aschheim ausprobieren. Hier ist David Guetta zusammen mit Tones and I und Teddy Swims mit ihrer aktuellen Gone, Gone, Gone für euch bei der Arbeit auf Gong 96.3.

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1: Das Gong 96.3 Münchenwetter. Kompakte 17 Grad aktuell am Friedensengel und 16 in Altomünster im Landkreis Dachau. Bis zu 21 sind heute drin. Es kann zwischendurch ein bisschen Regen geben. Ansonsten seht ihr nachmittags auch was von der Sonne. In Zukunft sollen in München ganz besondere Taxis zum Einsatz kommen. Was die auszeichnet, jetzt in den Nachrichten.
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10: Um 11 Uhr mit Nicolas Pinkanel. Grüß Gott. Viel Verkehr, dichte Infrastruktur und ein Zentrum der Automobilbranche. Diese Rahmenbedingungen machen München zur europäischen Teststadt für ein neues Robotaxi-Projekt. Das sagen Uber, Nvidia und das KI-Unternehmen Autobrains. Sie wollen schon in gut einem Jahr autonome Taxis hier in München testen. Voraussetzung ist allerdings, dass sie die Genehmigung dafür bekommen. Ein erstes Testfahrzeug ist schon unterwegs, aber noch mit Sicherheitsfahrer. Eine allgemeine Verkehrskontrolle bitte. Das hören diesen Monat deutlich mehr Autofahrer hier bei uns in München und der Region. Die Polizei kontrolliert verstärkt, vor allem an Landstraßen. Sie achtet dabei etwa auf zu hohe Geschwindigkeit oder riskante Überholmanöver. Aber auch Radfahrer werden kontrolliert, unter anderem, ob sie auf der richtigen Straßenseite fahren. Die Bundesregierung hat ihre Ziele beim Sondervermögen bisher nur teilweise erreicht. Im letzten Jahr waren Ausgaben von über 37 Milliarden Euro geplant. Allerdings wurden nur 24 Milliarden davon ausgezahlt, so das Finanzministerium. Trotzdem habe das Sondervermögen das Land stabilisiert, heißt es. Laut ersten Schätzungen läge das Bruttoinlandsprodukt ohne die Ausgaben um 0,5 Prozentpunkte niedriger. Unbekannte sind aktuell auf einer Diebestour durch Tiefgaragen hier in München. Sie haben laut Polizei mehrere Autos aufgebrochen und Airbags aus dem Lenkrad oder auch Mercedes-Sterne vom Kühlergrill gestohlen. Das Diebesgut aus zwei Fällen in Neuperlach und Aubing hat einen Wert von mehreren 10.000 Euro. Die Polizei sucht jetzt nach Zeugen. 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
1: Besser ankommen mit dem besten Stau- und Blitzer-Service für München. Es zwickt auf der 8 Salzburg-München zwischen Holzkirchen und dem Kreuz Süd, plant 11 Minuten mehr ein. Und auf dem mittleren Ring zwischen dem Englischen Garten und dem Leuchtenberg-Ring braucht ihr 12 Minuten länger.
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1: Geblitzt werdet ihr in Bogenhausen in der Rennbahnstraße und im Landkreis Erding in Wörth in der Erdinger Straße.
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1: Hello, zweite Pfingstferienwoche und wir haben ein ganz besonderes Goodie für euch. Wir laden euch diese Woche nämlich ein in fette 5-Sterne-Wellness-Oasen oder in coole Family-Resorts. Alles direkt vor der Haustür, wie ihr an gratis Urlaub rankommt. Gleich erstmal die aktuelle von Michael Schulte. 5 a.m.

0: Hey, wir haben Good News für euch. Diese Woche sind ja noch Pfingstferien. Und für alle, die daheim bleiben, wir laden euch ja ein.
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0: Wir checken für euch die genialsten Ecken direkt vor der Haustür aus, die ihr super schnell mit dem Auto erreicht. Das heißt Wellness mit fettem Infinity Pool, versteckte Berghütten und absolute Traumhotels für euren Insta-Feed. Unser erster Geheimtipp heute bringt euch direkt das pure Italien-Gefühl. Das Le Fay Resort und Spa Lago di Garda.
2: Einmal tief durchatmen bitte. Im Le Fay Resort und Spa Lago di Garda beginnt Erholung schon beim ersten Blick über den See. Hoch oben über Garniano erwarten dich luxuriöse Suiten, ein preisgekröntes 4300 Quadratmeter Spa, spektakuläre Infinity Pools und feinste italienische Kulinarik. Zwischen Zitronenhainen, Olivenbäumen und absoluter Ruhe verschmelzen Wellness, Natur und Dolce Vita zu einem echten Sehnsuchtsort. Ein Luxusrefugium, das weltweit zu den besten Spa-Resorts zählt.
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0: Und jetzt die aktuelle von Holly Humberstone. To Love Somebody.
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0: Schönen Montag euch.
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0: Gönnt euch das Beste von heute. Gleich nach halb zum Beispiel die aktuelle von Leonie.
3: Baby,
0: für die Motivation, schiebt die gute Laune an. Don't worry, dieser Hit und noch viele mehr. Halbe Stunde jetzt für euch bei der Arbeit, gleich hier auf Gong 96.3. Ich bin Holger Münch.
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0: Das Gong 96.3 Münchenwetter kompakt. Aktuell 18 Grad am Leimer Platz und 17 in Türkenfeld im Landkreis Fürstenfeldbruck. Heute sieht ihr immer mal wieder was von der Sonne. Ansonsten ist es bewölkt, kann auch mal regnen zwischendurch bei 21 Grad in der Spitze.
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0: Besser ankommen mit dem besten Stau- und Blitzerservice für München. Auf dem mittleren Ring zwickt wegen der Baustelle zwischen dem Olympiapark und der Landshuter Allee. Plant 13 Minuten mehr ein. Und auf der Salzburger A8 nach München zwischen Holzkirchen und dem Kreuz Süd kommen 14 Minuten obendrauf.
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0: Auswärts werdet ihr geblitzt in Sendling in der Implerstraße und in Oberschleißheim in der Sonnenstraße. Für mehr Blitzer 089 4x38. Es geht natürlich auch per WhatsApp.
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0: Hey, mal ein Gruß an unsere Münchner Feuerwehr zwischendurch. Die Einsatzkräfte haben nämlich nach einem Unfall auf der Landshuter Allee eine komplette tonnenschwere Tram einfach händisch wieder zurück ins Gleis geschoben. Wie irre das aussieht, wenn 30 Feuerwehrleute gleichzeitig anpacken. Das Foto dazu seht ihr bei uns auf der Gong 96.3 Insta-Seite. Und für alle bei der Feuerwehr, im Homeoffice, an der Tank und überall bei der Arbeit, jetzt was Frisches, Superlässiges von Teddy Swims. Es bringt so ein Gefühl von Leichtigkeit in den Arbeitstag, was ja immer gut ist. Hier ist Mr. Know-It-All.
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1: Das Gong 96.3 München Wetter kompakt. Aktuell 18 Grad am Max-Weber-Platz und 17 in Meising im Landkreis Starnberg. 21 sind heute locker in der Spitze drin. Dazu auch immer wieder Sonnenschein. Und ab heute gelten neue, strengere Regeln für Raucher. Was sich ändert und wo? Gleich bei uns in den Nachrichten.
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16: Um 12 Uhr mit Nicolas Pinkanel. Grüß Gott. Als erste europäische Stadt startet hier in München ein neues Robotaxi-Vorhaben. Uber, Nvidia und das KI-Unternehmen Autobrains haben heute angekündigt, sie wollen hier in der Stadt Technik testen, die quasi jedes Serienauto fahrerlos machen kann. Ein erstes Fahrzeug ist schon unterwegs, allerdings noch mit Sicherheitsfahrer. In gut einem Jahr sollen Uber-Kunden die Robotaxis dann buchen können. München sei als erste europäische Stadt ideal, weil Deutschland weltweit für ein hohes Sicherheitsniveau bekannt ist, heißt es. Wenn Kinder krank sind, bleiben immer noch meistens die Mütter zu Hause. Das zeigt eine neue Auswertung. Fast 3/4 aller Kinderkrankentage im vergangenen Jahr ging auf das Konto von Frauen. Am wenigsten Väter springen hier in Bayern ein, da waren es nur 23%. Der Blick geht in unser Nachbarbundesland Baden-Württemberg. Dort gelten nämlich seit heute strengere Regeln für Raucher. Wo viele Kinder und Jugendliche unterwegs sind, gibt es zusätzliche Rauchverbote, also etwa in Freibädern, Zoos oder auch an Bushaltestellen. Auch E-Zigaretten und Vapes fallen unter die neue Regel. Es gibt aber auch Ausnahmen, wie in speziellen Raucherzonen oder auch in Gaststätten. Der Münchner Hauptbahnhof soll eine Abkürzung bekommen. Die Bahn leitet jetzt erste Planungsschritte ein. Angedacht ist ein Steg über alle Gleise hinweg, der außerhalb der Haupthalle verläuft. So kommt man etwa innerhalb weniger Minuten vom Starnberger Flügelbahnhof auf die andere Seite des Hauptbahnhofs. 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
1: Besser ankommen mit dem besten Stau- und Blitzer-Service für München. Alles im grünen Bereich. Uns ist nichts gemeldet. Ihr habt freie Fahrt.
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1: Geblitzt werdet ihr in Giesing in der Grünwalder Straße und in Fürstenfeldbruck in der Fürstenfelder Straße.
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1: Yes, der Juni startet heute. Ein Monat, der für euch in München ein einziges großes Sommerhighlight wird. Auf was ihr euch freuen könnt, gleich. Erstmal die aktuelle von Taylor Swift, Opalite.

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9: Das Gong 96.3 München-Wetter kompakt. 18 Grad aktuell am Harras und 17 in Zonneding im Landkreis Ebersberg. Immer wieder erwischt ihr die Sonne, ansonsten ist es bewölkt bei 21 Grad in der Spitze.
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9: Besser ankommen mit dem besten Stau- und Blitzerservice. Für München plant mal 10 Minuten mehr einen auf der A8 Salzburg-München zwischen Holzkirchen und dem Kreuz Süd.
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9: Auswärts werdet ihr geblitzt in Sendling in der Implerstraße und in Oberschleißheim in der Sonnenstraße. Für mehr Blitzer 089 4x38. Es geht natürlich auch per WhatsApp.
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Lady Gaga, Paparazzi, wieder ein supergeiler 2000er auf Gong 96.3. Und für noch mehr Abwechslung gibt's jetzt das Beste von heute. Perfekt zum Durchatmen, zwischen E-Mails beantworten, Pakete ausfahren und im nächsten Team-Meeting. Macht die Arbeit einfach überall gefühlt etwas chilliger. Hier ist Harry Styles mit seiner aktuellen American Girls auf Gong 96.3.

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2: Das Gong 96.3 München-Wetter kompakt. Aktuell 19 Grad am Isartor und 18 in Hattenhofen im Landkreis Fürstenfeldbruck. Immer wieder seht ihr was von der Sonne. Ansonsten ist es bewölkt, bleibt jetzt auch die meiste Zeit über trocken bei 21 Grad in der Spitze. Heute ist der 1. Juni und welche Änderungen der neue Monat bringt, gleich bei uns in den Nachrichten.
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2: Um 13 Uhr mit Lennart Werner. Grüß Gott. Wer es in München schafft, schafft es überall. Das sagt der Chef vom KI-Unternehmen Autobrains. Das will hier ein neues Programm für Robotaxis starten. Aktuell fährt bereits ein autonomes Fahrzeug durch München, allerdings noch mit Fahrer, der zur Not eingreifen kann. Geplant ist, dass die Robotaxis in gut einem Jahr aber komplett von alleine fahren, sofern die Behörden grünes Licht geben. Neben dem Studium zu arbeiten ist kein Problem, sagt Forschungsministerin Bär. Und das müssten womöglich noch mehr Studierende tun. Denn laut Bär gäbe es in der Regierung keine Unterstützung mehr dafür, das BAföG-Geld zu erhöhen. Die SPD widerspricht und sagt, sie stehe weiter zur Reform. Heute ist nicht nur die neue Woche gestartet, sondern auch ein neuer Monat. Und der bringt einige Änderungen mit sich. Unter anderem kommt Mitte des Monats der Widerrufsbutton beim Online-Shopping. Damit soll man Verträge mit einem Klick widerrufen können. Außerdem endet der Tankrabatt und die ersten Bundesländer starten in die Sommerferien. Auch in diesem Jahr gibt's hier in München wieder 1 Million Euro für die Ideen der Münchner. Seit heute können alle für ihre Favoriten beim München-Budget abstimmen. Danach prüft die Stadt, welche der Top 20 Ideen wirklich umgesetzt werden können. Über die wird dann nochmal abgestimmt. 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
5: Besser ankommen mit dem besten Stau- und Blitzerservice. Für München plant mal eine Viertelstunde mehr ein auf der A8 Salzburg-München zwischen Holzkirchen und dem Kreuz Süd.
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5: Auswärts werdet ihr geblitzt in Sendling in der Implerstraße und im Landkreis Starnberg in Westling in der Hauptstraße.
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5: Hello, ist eine kurze Arbeitswoche. Donnerstag ist ein Feiertag. Das sorgt auf jeden Fall schon mal für ein Big Smile in München und der Region. Genauso wie die aktuelle von Kamrad. Ein gute Laune Supporter. Hier ist Hug Yourself.
16: Bis

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1: Und dazu für noch mehr Abwechslung der nächste supergeile 2000er.
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0: Supergeiler 2000er von Timbaland und One Republic. Apologize auf Gong 96.3. 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
3: Und jetzt die aktuelle von Olivia Dean. So easy to fall in love.
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0: Schönen Montag euch.
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0: Gönnt euch das Beste von heute. Gleich nach halb zum Beispiel die aktuelle von Bruno Mars. Geht gerade überall steil. I just might. Dieser Hit und noch viele mehr. Eine halbe Stunde Hits für euch bei der Arbeit. Gleich hier auf Gong 96.3. Ich bin Holger Münch.
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0: Das Gong 96.3 Münchenwetter kompakt, aktuell 19 Grad an der Bavaria und 18 in Petershausen im Landkreis Dachau. 21 könnte es heute in der Spitze noch werden. Dazu erwischt ihr immer wieder die Sonne, ein paar Wolken sind auch unterwegs, bleibt jetzt aber auch die meiste Zeit über trocken.
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0: Besser ankommen mit dem besten Stau- und Blitzerservice für München. Alles entspannt auf den Straßen. Uns ist nichts gemeldet. Ihr habt freie Fahrt.
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0: Geblitzt werdet ihr in Rammersdorf in der Hofanger Straße und in Fürstenfeldbruck in der Ganghofer Straße. Für mehr Blitzer 089 4x38. Es geht natürlich auch per WhatsApp.
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0: Einen schönen 1. Juni euch mit Gong 96.3. Neuer Monat, neue Gastro-Hotspots in München. Wir haben euch gleich mal die drei coolsten Neuerungen rausgesucht. Nummer 1, das Super in der Neuhauser Straße am Stachus. Tagsüber stylische Kaffeebar mit mediterraner Küche und Kunst und abends Club-Vibes mit DJs und Cocktails. Nummer 2, die viralen Sushi-Push-Pops im Lumi in der Nordendstraße. Sushi zum Rausschieben bekommt ihr da wie beim Ed von Schleckeis. Und Nummer 3, das Krolla. Könnte der neue Foodtrend werden? Ihr kriegt dann eine Base aus Croissant-Teig im Becher und on top noch Vanille und Schokoeis. Gibt's ab jetzt bei Orfanos in Schwabing. Auf radiogong.de könnt ihr das alles im Übrigen auch nochmal nachlesen. Und wenn wir schon bei frischen Sachen sind, gleich frische Musik hinterher. Und die kann was, ist catchy, hat einen coolen Beat und kommt halt einfach richtig gut. Hier sind Tame Impala und Dracula. The run from the sunlight, Dracula.
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0: Ja, jetzt gibt's den nächsten supergeilen 2000er auf Gong 96.3.
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1: Das Gong 96.3 München-Wetter kompakt. Aktuell 20 Grad am Tierpark Hellerbrunn und 19 in Pöcking im Landkreis Starnberg. Ihr könnt einiges an Sonnenschein abgreifen. Morgen ist es wechselhaft, vereinzelt auch mit Gewittern bei 23 Grad in der Spitze. Die Zukunft startet hier in München. Was hier gerade getestet wird, jetzt in den Nachrichten.
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17: Um 14 Uhr mit Lennart Werner. Grüß Gott. Die Mobilität der Zukunft soll hier bei uns in München getestet werden. Das KI-Unternehmen Autobrains und der Fahrdienstvermittler Uber wollen Robotaxis hier in der Stadt testen. Die sollen ganz ohne Fahrer unterwegs sein. Ein Fahrzeug ist Berichten nach bereits in der Stadt unterwegs. Ab nächstem Frühjahr sollen alle Münchner sie buchen können, sofern denn die Behörden auch grünes Licht geben. Ist das Kind krank, dann nehmen meistens immer noch Mütter einen Krankheitstag bei der Arbeit. In Bayern sind letztes Jahr 77% der Krankheitstage von Frauen genommen worden. So viele wie nirgends sonst in Deutschland. Bundesweit waren es 73%. Die BAföG-Reform sorgt in der Bundesregierung aktuell für Aufsehen. Forschungsministerin Baer sagte nämlich, für mehr Geld für Studierende gebe es aktuell keine Unterstützung mehr. Es sei zudem kein Drama für Studierende, wenn sie nebenbei noch arbeiten, so Baer. Die SPD widerspricht und sagt, sie steht klar hinter der Reform. Autofahrer hier bei uns in München müssen sich heute Abend auf leichte Einschränkungen einstellen, denn hunderte Skater fahren wieder durch die Straßen. Die Blade Night zieht heute Abend durch Schwabing. Los geht es um 21 Uhr. 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
1: Besser ankommen mit dem besten Stau- und Blitzerservice für München. Dickstes Ding gerade auf der 92 München-Deggendorf zwischen Erding und Moosburg-Nord. Hier braucht ihr 40 Minuten länger. Und A99 Ostumfahrung nach Nürnberg zwischen Ottobrunn und dem Kreuz Ost. Hier kommen 13 Minuten obendrauf.
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1: Geblitzt werdet ihr in Moosach in der Pelkhofenstraße und in Fürstenfeldbruck in der Fürstenfelder Straße.
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0: Halbzeit in den Pfingstferien. 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
10: Das Gong 96.3 Münchenwetter kompakt. Aktuell 20 Grad an der Münchner Freiheit und 19 in Olching im Landkreis Fürstenfeldbruck. Sonne, Wolkenmix haben wir heute. Morgen ist es wechselhaft, vereinzelt auch mit Gewittern bei 23 Grad in der Spitze.
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10: Besser ankommen mit dem besten Stau- und Blitzer-Service. Für München plant man eine Viertelstunde mehr ein auf der A99 auf der Ostumfahrung nach Nürnberg. Zwischen Ottobrunn und dem Kreuz Ost.
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10: Geblitzt werdet ihr in Sendling, auswärts in der Implerstraße und im Landkreis Fürstenfeldbruck in Emmering in der Amperstraße. Für mehr Blitzer 089 4x die 38 geht natürlich auch per WhatsApp.
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0: Und jetzt die aktuelle von Holly Humberstone. To Love Somebody.
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Katie Thomas, Miss California, wieder ein supergeiler 2000er hier auf Gong 96.3. Und für noch mehr Abwechslung jetzt das Beste von heute von Taylor Swift, die im Übrigen musikalisch den neuen Toy Story 5 Film supportet. Der kommt am 23. Juli in die Kinos in München und der Region. Taylor geht halt immer und überall. Hier ist sie für euch bei der Arbeit mit ihrer aktuellen Opalite auf Gong 96.3.

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1: Das Gong 96, 3 München, Wetter kompakt. Immer wieder ein bisschen Sonne dabei bei 21 Grad im Deutschen Theater, 20 bei euch in Dachau. Morgen früh ist es auch noch okay, danach Regen und zum Teil auch Gewitter möglich. Und auch der Mittwoch wird wechselhaft. Der Tankrabatt endet Ende des Monats. Wie er bisher an den Tankstellen in München und der Region wirkt, hört ihr gleich in den Nachrichten.
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14: Um 15 Uhr mit Lennart Werner. Grüß Gott. Wer es in München schafft, der schafft es überall. Das sagt der Chef vom KI-Unternehmen Autobrains. Das will hier in München ein neues Programm für Robotaxis starten. Bericht nach wird ein autonomes Fahrzeug schon in der Stadt getestet. Allerdings noch mit Fahrer, der zur Not eingreifen kann. Geplant ist, dass die Robotaxis in gut einem Jahr aber komplett von alleine fahren und auch von den Münchnern gebucht werden können. Sofern die Behörden denn grünes Licht dafür geben. Der Tankrabatt hat im ersten Monat gewirkt. Zu dem Ergebnis kommen neue Berechnungen des IFO-Instituts. Die 17 Cent Steuersenkung werden bei E5 und E10 sogar komplett weitergegeben, heißt es. Damit habe der Tankrabatt auch insgesamt die Inflation gedämpft. Die lag im Mai bei 2,6% und damit 0,3% niedriger als noch im April. Es hatte für große Diskussionen gesorgt. Männer müssen sich längere Auslandsaufenthalte vom Verteidigungsministerium genehmigen lassen. Diese Regel hatte Minister Pistorius nach viel Kritik außer Kraft gesetzt. Das durfte er allerdings nicht, sagt jetzt ein Gutachten. Daher sollen die Auslandsaufenthalte doch per Gesetz geregelt werden, aber nur im Spannungs- oder Verteidigungsfall genehmigt werden müssen. Auch in diesem Jahr gibt's hier in der Stadt wieder 1 Million Euro für die Ideen der Münchner. Seit heute können alle für ihre Favoriten beim München-Budget abstimmen. Danach prüft die Stadt, welche der Top 20 Ideen wirklich umgesetzt werden können. Über die wird dann nochmal abgestimmt. 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
1: Besser ankommen mit dem besten Stau- und Blitzerservice für München. Soweit erstmal ein ganz normaler Montagnachmittag. Maximal 10 Minuten plus und zwar auf der Landshuter Allee Richtung Olympiapark wegen der Baustelle.
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1: Danke an Baschak fürs Melden. Per WhatsApp in Schwabing die Iflandstraße und auf der B13 zwischen Unterschleißheim und Maisteig steht einer kurz nach der Autobahn. Danke euch fürs Melden.
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1: Servus. Schön, dass ihr dabei seid und machen direkt weiter mit der aktuellen von Leonie. Don't worry.

So, Freunde, jetzt müssen wir alle gemeinsam ganz kurz stark sein und uns gemeinsam richtig dumm fühlen. Servus Kong 96.3, hier Felix Meindorfer. Am Wochenende, da sind die Sieger von Jugendforsch gekürt worden, dem Wettbewerb, bei dem Schülerinnen und Schüler ihre Forschungsideen vorstellen. Mit dabei ist auch eine Erfindung hier aus der Region, eine KI, die automatisch Betrugsanrufe erkennt. Das checke ich auch noch. Was die Jugendlichen aber sonst so alles auf die Beine stellen, das ist wirklich verrückt und ich verstehe kein Wort davon. Also zum Beispiel, ein Forschungsprojekt war, Peptid-Doppelgänger Grenzen von AlphaFold3 bei der Vorhersage von Spiegelbildwirkstoffen. Oder Innov Alloy Deep Dive, Analyse von phasenassoziierter Sprödbrüche in Bismut-Zinn-Zink-Aluminiumsystemen. Klar, aber es gibt auch ein Forschungsprojekt, was mir sehr viel Hoffnung macht, dass Jugendliche doch so sind, wie wir früher auch waren. Denn einer von denen hat tatsächlich eine komplett neue Programmiersprache entwickelt, nur um damit das Computerspiel Minecraft besser laufen zu lassen auf seinem PC. Sehr schön. Weiter geht's mit den besten aktuellen Hits hier bei der Arbeit auf Gong 96.3. Das ist Ray Dalton und Blood Running.

0: spannende Sound für euch bei der Arbeit von Robin Schulz und Rita Ora. Servus.
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0: Yes, und genauso relaxed geht's gleich weiter. Gönnt euch das Beste von heute von Harry Styles. Mehr davon gibt's gleich hier auf Gong 96.3.
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0: Das Gong 96.3 Münchenwetter kompakt. 21 Grad haben wir am Jakobsplatz in der Altstadt, 20 im Landkreis Fürstenfeldbruck in Jesenwang. Dazu meistens die Sonne, ansonsten harmlose Wolken, morgen Vormittag auch ähnlich. Im Laufe des Tages gibt es dann Regen und zum Teil auch Gewitter. Mittwoch wird es weiterhin nass.
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0: Besser ankommen mit dem besten Stau- und Blitzerservice für München. Bis jetzt normaler Montagnachmittag, maximal 10 Minuten plus. Und die haben wir auf der Landshuter Allee Richtung Olympiapark wegen der Baustelle.
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0: Am Hart die Ingolstädter Straße und in Ismaning steht einer auf der Freisinger Straße. Danke euch fürs Melden. Wenn ihr noch was seht, 089 4x die 38, gerne auch per WhatsApp.
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9: Das Gong 96.3 München Wetter kompakt. Immer wieder ein bisschen Sonne am Start bei 22 Grad am Viktualienmarkt, 21 im Landkreis Dachau in Vierkirchen. Morgen früh auch okay, danach Regen und zum Teil auch Gewitter möglich. Und auch der Mittwoch ist wechselhaft. Fahrdienste komplett ohne Fahrer. Die sollen schon nächstes Jahr bei uns in München unterwegs sein. Der aktuelle Stand dazu hört ihr jetzt in den Nachrichten.
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11: Um 16 Uhr mit Lennart Werner. Grüß Gott. Erstmal sind noch Fahrer mit im Auto, aber bald sollen hier in München komplett fahrerlose Taxis durch die Straßen fahren. Der Fahrdienstvermittler Uber und das KI-Unternehmen Autobrains planen einen Testlauf hier in der Stadt. Schon kommendes Jahr sollen die fahrerlosen Taxis dann für alle buchbar sein, wenn die Behörden denn grünes Licht geben. Beim KVR ist bisher aber noch kein Antrag eingegangen, sagt die Stadt auf Nachfrage. Seit einem Monat gibt es den Tankrabatt in Deutschland und mittlerweile wirkt er auch, sagt das IFO-Institut. Den Berechnungen nach werden die 17 Cent Steuersenkung teils auch komplett weitergegeben. Der Tankrabatt gilt noch bis Ende Juni. Ist das Kind krank, dann nehmen meistens immer noch Mütter einen Krankheitstag bei der Arbeit. In Bayern sind letztes Jahr 77% der Kinderkrankheitstage von Frauen genommen worden. So viele wie nirgends sonst in Deutschland. Bundesweit waren es 73%. Die Basketballer des FC Bayern können heute hier im SAP-Garden einen großen Schritt in Richtung Playoff-Finale machen. Bei einem Sieg gegen Bonn wären sie nur noch ein Spiel davon entfernt. Los geht's um 20.30 Uhr. 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
9: Besser ankommen mit dem besten Stau- und Blitzer-Service für München. Wir haben einen neuen Unfall und zwar auf der A96 Richtung München zwischen Rijk Südwest und Gräfelfing. Da eine Viertelstunde plus, sonst alles normal.
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9: Schwabing, die Ungerer Straße und im Landkreis Ebersberg in Poing steht einer auf der Plieninger Straße. Danke euch.
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9: Servus. Wie können Münchens Straßen sicherer werden? Genau dafür gibt es jetzt eine neue App, mit der wir alle mithelfen können. Zum Beispiel auch auf dem Weg in den Feierabend. Wie das Ganze funktioniert, hört ihr gleich nach 4 jetzt am Stück. Los geht's mit der aktuellen von Michi Schulte.

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0: Welche Stellen auf euren Alltagswegen findet ihr besonders gefährlich? Servus, Gong 96.3, hier Felix Mandorfer. Genau das will jetzt ein neues Pilotprojekt der TU zusammen mit dem Radentscheid München herausfinden, bei dem wir auch alle mitmachen können. Denn jedes Jahr gibt es fast 3000 verletzte Radfahrer bei uns in München. Das Problem ist, die Stadt reagiert meistens erst dann, wenn an einer Stelle auch wirklich schon ein Unfall passiert ist. Davor machen die meistens nichts. Und Holger Quick vom Radentscheid München, genau das wollt ihr jetzt umdrehen, ne?
1: Genau. Wir wollen zusammen mit allen Fahrradfahrenden, die das unterstützen, Stellen, in denen es beinahe Kollisionen gibt, aufzeichnen, um daraus eine Gefahrenkarte zu entwickeln, um gefährliche Stellen objektiv nachweisen zu können, bevor ein Unfall passiert ist.
0: Und da können wir alle mithelfen, ne?
1: Jawohl. Fahrradfahrende müssen sich ihr Smartphone nur mit einer Lenkerhaltung am Lenkrad montieren und die App starten und dann ganz einfach ihre täglichen Fahrten machen. Und die App zeichnet automatisch, ohne dass man beim Fahren abgelenkt ist, gefährliche Situationen auf. Läuft mit KI, das heißt, die App lernt, je länger man sie benutzt, immer genauer gefährliche, kritische, beinahe Kollisionen zu identifizieren.
0: Okay, den Link zur App und alle Infos gibt es natürlich auch nochmal auf radiogong.de. Und wir halten euch natürlich auf dem Laufenden, wie das Projekt so läuft bei uns.
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13: Das Gong 96.3 München Wetter kompakt. 22 Grad im chinesischen Turm, 21 im Landkreis Ebersberg in Keisseo und dazu meistens die Sonne, ein paar harmlose Wolken. Ansonsten morgen Vormittag schaut es ähnlich aus, später dann Regen und zum Teil auch Gewitter. Mittwoch wird es auch immer wieder nass. Wie gut wirkt der Tankrabatt wirklich an den Tankstellen in München und der Region? Dazu gibt es jetzt neue Zahlen, ihr hört sie gleich in den Nachrichten.
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14: Um 16:30 mit Lennart Werner. Grüß Gott. Bei uns in München sollen Robotaxis getestet werden, die komplett ohne Fahrer auskommen. Während der Fahrt können Fahrgäste dann unter anderem Filme schauen oder schlafen, heißt es vom KI-Unternehmen Autobrains. Ein Antrag dafür ist beim KVR aber noch nicht eingegangen. Der Tankrabatt hat im Mai Wirkung gezeigt, das sagen ADAC und IFO-Institut. Bei E5 oder E10 etwa seien die 17 Cent Steuersenkung sogar komplett weitergegeben worden. Der Tankrabatt gilt noch bis Ende Juni. Eigentlich wollte die Bundesregierung die BAföG-Sätze erhöhen. Laut Forschungsministerin Baer gibt es dafür aber keine Unterstützung mehr von den Fraktionen. Die SPD widerspricht und sagt, sie stehe zur Reform.
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14: Die Blade Night rollt heute Abend wieder durch die Straßen. Los geht es am Bavaria Park, von dort aus weiter über die Leopold- und die Ludwigstraße. Ab 21 Uhr fahren die Skater los. 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
13: Besser ankommen mit dem besten Stau- und Blitzerservice für München. Wir haben soweit ganz normalen Feierabendverkehr. Der längste Stau ist eine Viertelstunde und zwar auf der A99 West Richtung Lindau zwischen Feldmoching und dem Allacher Tunnel.
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13: Oberföhring, die Mauerkircher Straße und in Sauerlach steht einer am Ortsausgang Richtung München. Wenn ihr noch was seht, 089 4x die 38. Gerne auch per WhatsApp. Danke euch.
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1: 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Dai Dai.
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0: über 500 Euro für ein Konzertticket. Das ist inzwischen bei den ganz großen Shows gar nicht mehr so ungewöhnlich. Und das führt dazu, dass immer mehr Konzerte nicht mehr ausverkauft werden. Servus, Gong 96.3, hier Felix Mandorfer. Kurzer Vergleich, ein Ticket für Coldplay hat hier bei unserem Münchner Olympiastadion 2017 noch 95 Euro gekostet. Vor 2 Jahren waren es schon 150. Und auf vielen Tourneen dieses Jahr ist es ja noch viel teurer. Und weil das Geld halt nicht mehr so locker sitzt, sparen viele nur noch für die ganz großen Stars, was dann dazu führt, dass die kleineren Acts, zum Beispiel die Pussycat Dolls, die mussten jetzt ihre Tour in den USA absagen. Und auch Loi hat es hier bei uns in München erwischt.
1: Ich muss euch sagen, dass die geplante Left in Your Love Tour 2026 nicht stattfinden kann. Der Grund ist, wir haben für die geplanten Venues zu wenig Tickets verkauft.
0: Ja, und deswegen haben wir euch mal gefragt, was würdet ihr denn für Konzerte maximal ausgeben?
2: Ich hatte jetzt auch letztens versucht, für A$AP Rocky Tickets zu bekommen. Da waren die günstigsten Tickets innerhalb von Sekunden ausverkauft und die anderen Tickets haben bei 700, 800 Euro gestartet. Das kann man sich halt einfach nicht leisten heutzutage.
3: Also für jetzt den absoluten Lieblingskünstler, The Weeknd, das hat glaube ich 180, war es mir dann wert.
4: Bei internationalen Künstlern, zum Beispiel Adele oder Coldplay, sehe es gerade so 100, 200 Euro zu zahlen.
0: Ja, also viele von euch machen sich schon Gedanken, was zahle ich nicht, wo ist meine Schmerzensgrenze? Es gibt aber auch eine Münchnerin, die gefühlt gar keine Schmerzensgrenze hat. Wie viel Geld die schon für Konzerte ausgegeben hat und warum sie sagt, ja, das lohnt sich für mich, hört ihr um 17:45 hier auf Gong 96.3.

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1: Das Gong 96.3 München Wetter kompakt. Immer wieder Sonne bei 22 Grad am Michaelibad, 21 im Landkreis Ebersberg im Markt Schwaben. Morgen früh auch ähnlich wie jetzt. Und danach gibt es Regen und zum Teil auch Gewitter am Nachmittag. Mittwoch ist es auch wechselhaft. Wie gut wirkt der Tankrabatt wirklich bei uns in München und der Region? Dazu gibt es jetzt neue Zahlen. Ihr hört sie gleich in den Nachrichten.
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3: Um 17 Uhr mit Lennart Werner. Grüß Gott. Fahren hier bei uns in München bald fahrerlose Taxis, die man sich ganz bequem per App bestellen kann? Das ist zumindest der Plan des Fahrdienstvermittlers Uber und des KI-Unternehmens Autobrains. Schon nächstes Jahr sollen die Robotaxis in einem eingeschränkten Bereich hier in der Stadt fahren, vorausgesetzt die Behörden stimmen zu. Laut KVR gibt es dafür aber noch gar keinen Antrag. Der Start war holprig, mittlerweile wirkt der Tankrabatt der Bundesregierung aber, das sagen IFO-Institut und ADAC. Besonders bei Benzin lasse sich der Rabatt klar an den Preisen ablesen, heißt es. Da haben aber auch die niedrigeren Rohölpreise mitgeholfen. Wenn Kinder krank sind, bleiben in Bayern besonders selten die Väter zu Hause. Nur 23% der Kinderkrankentage wurden letztes Jahr von ihnen genommen. Bundesweit ist das der niedrigste Wert. Am häufigsten bleiben Väter in Sachsen zu Hause. Hunderte Vorschläge sind eingegangen. Jetzt hat die erste Abstimmung beim München-Budget begonnen. 1 Million Euro stehen für die Ideen der Münchner wieder zur Verfügung. Die 20 Vorschläge mit den meisten Stimmen werden von der Stadt geprüft, ob sie auch umgesetzt werden können. Danach wird nochmal drüber abgestimmt. 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
1: Besser ankommen mit dem besten Stau- und Blitzerservice für München. Aktuell ganz normaler Feierabendverkehr, maximal 10 Minuten mehr.
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1: Im Harthof steht einer auf der Neuherbergstraße und im Landkreis Starnberg in Gauting auf der Ammerseestraße. Danke euch.
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1: Servus. Es gibt eine Formel für den perfekten Urlaub. Die haben Forscher jetzt erstellt. Also was ihr bei der nächsten Reiseplanung beachten solltet. Und wie ihr genau so einen Urlaub komplett kostenlos bekommt, klären wir gleich nach 4 Hits am Stück.

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0: Wie geht der perfekte Urlaub? Dafür gibt es jetzt eine Formel. Servus, Gong 96.3 hier, Felix Mahndorfer. Forscher haben mehrere Studien zu dem Thema ausgewertet und folgende Faktoren herausgefunden. Erstens, überfüllte Reiseziele meiden, klar. Ausgewogene Mischung aus Erholung und Aktivität. Drittens, ein Pool und eine gute Liege sind für viele noch wichtig. Und viertens, es muss gar nicht weit weg sein, sondern gut ungefähr 100 Kilometer von daheim aus reichen vollkommen. Und deswegen...
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0: Yes, wir zeigen euch diese Woche jeden Tag echt coole Urlaubsgeheimtipps ganz in der Nähe, von coolen Berghütten bis zu fetten Spa-Hotels, weil so nahe Urlaube voll im Trend sind und eben genauso gut sein können wie weiter weg. 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
0: Und jetzt ganz frisch die aktuelle von Holly Humberstone. To Love Somebody.
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0: frischer und sehr, sehr schöner Sound von Holly Humberstone für euren Start Richtung Feierabend. Servus.
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0: Gönnt euch das Beste von heute, gleich zum Beispiel von Teddy Swims, David Guetta und Tones and I. I only want you when you're gone. Kleiner Booster Richtung Feierabend. Mehr davon gibt's gleich hier auf Gong 96.3.
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0: Das Gong 96.3 München Wetter kompakt. 22 Grad an der Praterinsel, 21 im Landkreis Ebersberg in Poing. Dazu meistens Sonne, ansonsten ein paar harmlose Wolken am Start. Morgen Vormittag auch ähnlich. Später dann Regen und zum Teil auch Gewitter dabei. Und auch der Mittwoch wird immer wieder nass. Es ist schmerzhaft, betrifft viele Frauen, wurde aber jahrzehntelang quasi nie diagnostiziert. Wofür es jetzt zum Glück immer mehr Aufmerksamkeit gibt, hört ihr gleich.
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13: Um 17:30 mit Lennart Werner. Grüß Gott. 1 Million Euro für Ideen aus München für München. Heute hat die Abstimmung fürs München-Budget begonnen. Die 20 Vorschläge mit den meisten Stimmen werden von der Stadt geprüft, ob sie umsetzbar sind. Danach gibt es noch eine Abstimmung. Der Fahrdienstvermittler Uber und das KI-Unternehmen Autobrains wollen Robotaxis hier in München fahren lassen und das von ganz alleine. Laut dem KVR ist dafür bisher aber noch kein Antrag eingegangen. Immer mehr Frauen in Bayern erhalten die Diagnose Endometriose. Innerhalb von 20 Jahren habe sich die Zahl fast mehr als verdoppelt, heißt es. Experten gehen aber davon aus, dass es noch deutlich mehr Fälle gibt.
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13: Die Blade Night rollt heute Abend wieder durch die Straßen. Los geht es am Bavaria Park, von dort aus weiter über die Leopold- und die Ludwigstraße. Ab 21 Uhr fahren die Skater los. 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
0: Besser ankommen mit dem besten Stau- und Blitzerservice für München. Wir haben einen Unfall auf dem Mittleren Ring zwischen der A9 und dem Englischen Garten. Da aktuell eine Viertelstunde mehr. Sonst ganz normaler Feierabendverkehr.
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0: Am Hart die Ingolstädter Straße und auf der A99 Ost Richtung Nürnberg. Bei Hohenbrunn steht eine Abstandsmessung. Wenn ihr noch was seht, 089 4x38. 30, gerne auch schnell per WhatsApp. Danke euch.
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0: supergeiler 2000er. Jason Derulo, In My Head, hier auf Gong 96.3. Servus. Schön, dass ihr dabei seid. 5:45 ist es und wir haben nochmal einen Unfall reinbekommen. Danke an Marius fürs Melden. Auf der A9 Richtung Nürnberg in der Einfahrt Freimann. Rückstau gibt es Schwabing. Wir messen aktuell eine Viertelstunde plus. Nächstes Update gleich wieder um 18 Uhr aus der Verkehrszentrale und jetzt geht's weiter mit einem Mann, der in seinen Songs regelmäßig alte, gebrauchte Instrumente verwendet, weil er sagt, die haben einfach einen sehr, sehr viel cooleren Sound. Hier ist Tame Impala.
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1: Das Gong 96.3 München, Wetter kompakt. Immer wieder ein bisschen Sonne dabei bei 22 Grad an der Theresienwiese, 21 in Taufkirchen.

0: Morgen früh auch okay, danach Regen und zum Teil auch Gewitter möglich und der Mittwoch wird auch wechselhaft. Was würdet ihr bei euch im Viertel ändern? Dafür gibt es jetzt 1 Million Euro von der Stadt. Alle Infos gibt's jetzt in den Nachrichten.
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2: Um 18 Uhr mit Lennart Werner. Guten Abend. Alle, die hier wohnen, sollen München mitgestalten können. Deshalb gibt es heuer wieder 1 Million Euro von der Stadt für die Ideen der Münchner. Gong 96.3 München-Reporter Max Eckert. Heute startet die Abstimmung fürs München-Budget.
3: Ja, genau. Bis Mitte des Monats können die Münchner für ihre Favoriten abstimmen, unter anderem für Chillzonen inklusive Hängematten in den Parks, öffentliche Beachvolleyballplätze oder Bücherschränke in Fraham oder dem Werksviertel. Die Stadt prüft dann, ob die 20 Vorschläge, die die meisten Stimmen bekommen haben, umgesetzt werden können. Über die wird dann nochmal abgestimmt.
2: Erstmal sind noch Fahrer mit im Auto, aber bald sollen hier in München fahrerlose Taxis durch die Straßen fahren. Das KI-Unternehmen Autobrains plant einen Testlauf hier in der Stadt. Schon kommendes Jahr sollen die Taxis dann für alle buchbar sein, wenn die Behörden grünes Licht dafür geben. Beim KVR ist bisher aber noch kein Antrag eingegangen, sagt die Behörde auf Nachfrage. Seit einem Monat gibt es den Tankrabatt und mittlerweile wirkt er auch, sagt das IFO-Institut. Den Berechnungen nach werden die 17 Cent Steuersenkung teils auch komplett weitergegeben. Der Tankrabatt gilt noch bis Ende Juni. Die Basketballer des FC Bayern können heute hier im SAP-Garden einen großen Schritt in Richtung Playoff-Finale machen. Bei einem Sieg gegen Bonn wären sie nur noch ein Spiel davon entfernt. Los geht's um 8:30. 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
0: Besser ankommen mit dem besten Stau- und Blitzerservice für München. Einen Unfall haben wir weiterhin am Mittleren Ring zwischen der A9 und dem Englischen Garten. Da eine Viertelstunde plus, sonst alles normal.
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0: In Oberförring die Mauerkircher Straße und im Landkreis Ebersberg im Poing steht einer auf der Plieninger Straße. Danke euch und gute Fahrt.
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0: Servus. Weil Konzerttickets immer teurer werden, diskutieren wir heute mit euch drüber, was euch Konzerte noch wert sind. Und gleich ist eine Münchnerin in der Show, die quasi jedes große Konzert mitnimmt. Was sie ausgibt und wo auch sie sagt, nee, das ist zu viel, gleich nach 14.

0: supergeiler 2000er. Shaggy und It Wasn't Me hier auf Gong 96.3. Und wisst ihr, was in den 2000ern auch noch supergeil war? Ticketpreise bei Konzerten. Servus, Felix Mahndorfer hier. Und ich habe gerade nachgeschaut, Shaggy in der Olympiahalle waren damals um die 30 Euro. Inzwischen kostet ein normaler Stehplatz für die ganz großen Stars so um die 150. Nach oben gibt es natürlich keine Grenze. Und darüber sprechen wir heute mit euch, weil viele, in Anführungszeichen auch kleinere Artists, wie zum Beispiel Loy oder jetzt auch in den USA die Pussycat Dolls, ihre Tourneen absagen müssen. Der Grund? Viele sparen nur noch auf die großen Acts und geben dann für die deutlich kleineren Konzerte, die ja auch eigentlich billiger wären, kein Geld mehr aus. Außer Laura aus der Max-Vorstadt, weil du sagst, Konzerte gehen immer, ne?
1: Das Teuerste, was ich für ein Konzert ausgegeben habe, waren tatsächlich 335 Euro pro Karte.
0: Boah, für was?
1: Das war Adele damals hier in München.
0: Krass. Und warum gibst du so gerne so viel aus für Konzertkarten?
1: Ich liebe Musik und ich finde, die Atmosphäre, die du bei dem Live-Konzert hast, die ist nicht vergleichbar mit irgendwas anderem, was ich kenne. Und ich weine auch gefühlt bei jedem Konzert. Wenn ich schon die Arena betrete, war mich das emotional einfach total berührt. Und dann ist mir das einfach auch das Geld wert.
0: Hast du selber schon mal verzichtet?
1: Ja, tatsächlich Taylor Swift. Ich war 10 Stunden in der Warteschleife, um Karten zu kriegen. Und nach 10 Stunden hätte ich nur noch Karten bekommen für 700 Euro plus. Und da habe ich dann gesagt, nee, das ist einfach zu viel Geld.
0: Verständlich. Schickt uns gerne auch eure Meinung. Ist bei Konzerttickets inzwischen so ein Punkt erreicht, wo ihr sagt, nee, langt jetzt. 089 4x die 38, gerne auch per WhatsApp. Und bei uns geht's kostenlos weiter mit Kamerad und Hug Yourself, die aktuelle hier auf Gong 96.3.

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0: Und jetzt ganz frisch die aktuelle von Tiffany Aris. Vertigo.
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0: Schönen Montag euch, die Nathalie hier aus der Mike Thiel Show. 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
10: Das Gong 96.3 Münchenwetter kompakt. 22 Grad im Lüdpolpark in Schwabing, 21 im Landkreis Erding in Langenpreising. Dazu weiter ein Mix aus Sonne und Wolken heute. Morgen Vormittag schaut es ähnlich aus. Später dann immer mehr Regen und zum Teil auch Gewitter möglich. Mittwoch wird es auch immer wieder nass. Ihr steigt ins Uber ein. Vorne sitzt einfach niemand. Und genau das soll es bei uns in München bald geben. Alle Infos dazu jetzt in den Nachrichten.
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11: Um 6:30 mit Lennart Werner. Guten Abend. Die Abstimmung fürs München-Budget läuft seit heute. Bis Mitte des Monats können alle für ihre Favoriten abstimmen. Die 20 Ideen zur Stadtgestaltung, die die meisten Stimmen bekommen, werden dann von der Stadt geprüft. Hier in München sollen Robotaxis getestet werden, die komplett ohne Fahrer auskommen. Schon nächstes Jahr sollen sie für alle buchbar sein, sagt das zuständige Unternehmen. Ein Antrag ist beim KVR aber noch nicht eingegangen. Der Tankrabatt hat im Mai seine Wirkung gezeigt. Das sagen ADAC und IFO-Institut. Bei E5 oder E10 etwa seien die 17 Cent Steuersenkung sogar komplett weitergegeben worden. Der Tankrabatt gilt noch bis Ende Juni.
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11: Die Blade Night rollt heute wieder durch die Straßen. Los geht es am Bavaria-Park, von dort aus weiter über die Leopold- und Ludwigstraße. Ab 21 Uhr fahren die Skater und Inliner los. 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
10: Besser ankommen mit dem besten Stau- und Blitzerservice für München. Aktuell tatsächlich ganz normaler Feierabendverkehr. Wir haben keine Meldungen.
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10: Im Harthof steht einer auf der Neuherbergstraße und in Sauerlach am Ortsausgang Richtung München. Wenn ihr noch was seht, 089 4x38, gerne auch per WhatsApp. Danke.
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1: 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Mr. Know-It-All.
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0: Katy Perry und Snoop Dogg, California Girls, hier auf Gong 96.3. Servus. 6:45 ist es, 1. 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
13: Das GOMM 96.3 Münchenwetter kompakt. Immer wieder schaut die Sonne raus bei 21 Grad an der Isar in der Reichenbachbrücke, 21 auch im Landkreis Freising in Inkhofen. Morgen früh auch noch okay, danach Regen und zum Teil auch Gewitter möglich und auch der Mittwoch wird wechselhaft. Der Tankrabatt war am Anfang stark umstritten, neue Zahlen zeigen jetzt aber, wie gut er wirklich wirkt. Ihr hört es gleich in den Nachrichten.
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1: Um 19 Uhr mit Lennart Wenner. Guten Abend. Fahren hier bei uns in München bald fahrerlose Taxis, die man sich ganz bequem per App bestellen kann. Das ist zumindest der Plan des Fahrdienstvermittlers.

0: Uber und des KI-Unternehmens Autobrains. Schon nächstes Jahr sollen die Robotaxis in einem eingeschränkten Bereich hier in der Stadt fahren, vorausgesetzt die Behörden stimmen zu. Laut KVR gibt es dafür aber noch gar keinen Antrag. Der Start war holprig, mittlerweile wirkt der Tankrabatt der Bundesregierung aber, das sagen IFO-Institut und ADAC. Besonders bei Benzin lasse sich der Rabatt klar an den Preisen ablesen, heißt es. Da haben aber auch die niedrigeren Rohölpreise mitgeholfen. Wenn Kinder krank sind, bleiben in Bayern besonders selten die Väter zu Hause. Nur 23% der Kinderkrankentage wurden letztes Jahr von ihnen genommen. Bundesweit ist das der niedrigste Wert. Am häufigsten bleiben Väter in Sachsen zu Hause. Hunderte Vorschläge sind eingegangen. Jetzt hat die erste Abstimmung beim München-Budget begonnen. 1 Million Euro stehen für die Ideen der Münchner wieder zur Verfügung. Die 20 Vorschläge mit den meisten Stimmen werden von der Stadt geprüft, ob sie auch umgesetzt werden können. Danach wird nochmal drüber abgestimmt. 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
3: Besser ankommen mit dem besten Stau- und Blitzerservice für München. Aktuell ganz normaler Feierabendverkehr. Wir haben keine Meldungen.
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3: In Trudering steht einer am Mitterfeld und auf der B388 in Erding. Danke euch fürs Melden und gute Fahrt.
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3: Servus und wir starten direkt rein in die ersten Top 10 der Woche mit einem Song, der einfach jedes Mal wieder Spaß macht, weil man richtig hört, wie viel Spaß auch Ray und ihre Band dabei hatten. Hier ist Where Is My Husband?

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1: Platz 9, Felix Jähn und Pride hier in den Top 10 des Tages auf Gong 96.3. Servus, schönen Feierabend euch. 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Da haben wir was ganz Tolles für euch. Und wir machen jetzt einen musikalischen Kurzurlaub hier in den Top 10. Ein Song, der wirklich klingt wie dieser Moment, wenn du so aussteigst und ankommst vor Ort und du siehst diese erste Palme. Ich weiß nicht warum, aber irgendwie Palmen haben so eine super beruhigende Urlaubswirkung. Und genau so klingt auch dieser Song. Hier ist Olivia Dean und So Easy to Fall in Love für euren Feierabend.
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Platz 8 Miles Smith hier in den Top 10 des Tages auf Gong 96.3. Servus, schön, dass ihr dabei seid. 7:15 und wir haben gerade noch einen Blitzer reinbekommen von Annalena und zwar in Mosach auf der Bingener Straße. Danke dir fürs Melden. Nächstes Update gleich 9:30 und bis dahin geht's weiter mit eurem Platz 7. Heute mit BTS und Swim.

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0: Und jetzt ganz frisch die aktuelle von Tempur City. Self-Aware.

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5: Bis Gong 96.3 München, Wetter kompakt. 20 Grad am Peduelpark, 20 auch im Landkreis Ebersberg in Pöhring. Dazu weiter ein Mix aus Sonne und Wolken heute. Morgen Vormittag ähnlich, später dann Regen und zum Teil auch Gewitter möglich. Der Mittwoch wird auch immer wieder nass.
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5: Besser ankommen mit dem besten Stau- und Blitzerservice für München. Aktuell alles entspannt, keine Meldungen.
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5: Bogenhausen, Engel-Schalkinger Straße und im Landkreis Fürstenfeldbruck in Grafrath auf der Graf-Rasso-Straße. Wenn ihr noch was seht, 089 4x38, gerne auch per WhatsApp. Dankeschön.
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0: Platz 4, Nico Santos, All-Time High hier in den Top 10 auf Gong 96.3. Servus. Saure Gurken sind kalorienarm, fördern die Verdauung und liefern wichtige Elektrolyte. So, warum erzähle ich euch das? Zum einen finde ich, wir essen alle viel zu wenig saure Gurken. Absolut underrated. Zum anderen ist es genau die eine Sache, die bei unserer nächsten Neuvorstellung immer im Backstage-Bereich sein muss. Andere Stars haben da irgendwelche krassen Star-Allüren, irgendwelche Wünsche und Anforderungen. Bei Olivia Rodrigo sind es einfach nur Essiggurken. Und es geht so weit, dass ihre Bandkollegen sie schon immer verarschen, dass man sie anhand des Geruchs schon irgendwo finden kann. Finde ich sau sympathisch und ihre Musik klingt auch noch sau gut. Hier ist ihre aktuelle Drop Dead.
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0: Taylor Swift, Opalite ist heute auf Platz 2. Servus, 7:45 und damit Zeit für euren Platz Nummer 1 heute.
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0: Yes, die teilen sich heute David Guetta, Teddy Swims und Tones and I. Hier ist Gone, Gone, Gone.

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1: Das Gong 96 3 München Wetter kompakt. Immer wieder ein bisschen Sonne dabei. 21 Grad am Zenetti-Platz in der Ludwigsvorstadt. 20 im Landkreis Ebersberg in Zorneding. Morgen früh auch okay. Danach Regen und zum Teil auch Gewitter möglich. Und auch der Mittwoch wird wechselhaft.
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7: Mit Oliver Urbanke. Guten Abend. Nach tagelangen Spekulationen über einen möglichen Wechsel an der Spitze der Bundesregierung haben Kanzler Merz und der als sein möglicher Nachfolger gehandelte NRW-Ministerpräsident Wüst ihren Zusammenhalt demonstriert. Bei einem Treffen im Sauerland wies Wüst die Wechselgerüchte erneut mit scharfen Worten zurück und sicherte Merz seine volle Unterstützung. Die Herausforderungen, vor denen Deutschland stehe, seien groß und Merz gehe sie als Kanzler entschlossen an. Autos ohne Fahrer gehören in einigen Teilen der Welt zum täglichen Bild und das könnte auch in Deutschland bald soweit sein. Der Fahrdienstvermittler Uber und das KI-Unternehmen Autobrains aus Israel starten ein Robotaxi-Programm in München. Es soll hier bald eine Fahrzeugflotte geben, in der Taxis ohne Fahrer auskommen. Die Fahrzeuge brauchen damit auch kein klassisches Cockpit, da kein Mensch eingreifen muss. Mit dem Vormarsch israelischer Bodentruppen im Libanon und möglichen neuen Angriffen eskaliert der Krieg im kleinen Mittelmeerland weiter. Israels Ministerpräsident Netanyahu kündigte neue Angriffe auf Ziele der Hisbollah an. Cindy Riechau berichtet.
8: Die Hisbollah hat derweil ihren Beschuss auf Nordisrael verstärkt. Immer wieder gibt es dort derzeit Luftalarm. Israelische Medien berichteten unter Berufung auf US-Regierungsvertreter derweil, Washington habe grünes Licht für neue Angriffe in den Vororten der libanesischen Hauptstadt gegeben. Ein Anwohner dort sagte, er halte es nicht mehr aus und machte die Hisbollah für die Situation verantwortlich. Die Gegend gilt als Hochburg der Miliz.

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2: Besser ankommen mit dem besten Stau- und Blitzerservice für München. Kurzer Reminder, ab 9 ist heute wieder die Blade Night und zwar dieses Mal auf der Strecke Nord. Deswegen kann es sein, dass ihr für die Skater immer mal wieder ein bisschen warten müsst. Plant vor allem rund um Schwabing auf jeden Fall 10 Minuten mehr ein.
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2: In Giesing steht einer auf der Schönstraße und in Unterhaching auf der Ottobrunner. Wenn ihr noch was habt, 089 4x die 38. Danke.
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2: Servus, schön, dass ihr dabei seid. Und wir starten in den ersten Feierabend der Woche mit sehr coolem und frischem Indie-Sound von Holly Humberstone. Hier ist To Love Somebody.
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0: Riesengroße Munich-Buchstaben im Olympiapark, eine coole LED-Beleuchtung für unsere Münchner Stadttore oder auch Outdoor-Kochstellen mit Gasgrills für den Sommer. All das könnte es bei uns bald geben und was es wird, entscheiden wir alle gemeinsam. Servus, Gong 96.3, hier Felix Mandorfer. Es geht ums München-Budget. Da stellt die Stadt 1 Million Euro für Vorschläge von uns allen zur Verfügung und ab heute läuft das Online-Voting, was davon umgesetzt werden soll. Also wenn ihr von den Sachen was cool findet, die ich gerade gesagt habe, oder ihr auch ein Projekt bei euch in der Nachbarschaft unterstützen wollt, dann könnt ihr es heute Abend ganz schnell machen auf der Couch auf münchen.de. Und bis dahin, schönen Feierabend euch mit den besten aktuellen Hits und mit frischem Sound von einem echten Musik-Nerd und Liebhaber. Und diese ganze Verliebtheit zum perfekten Klang, die hört man auch. Hier ist Tame Impala und Dracula.
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0: Eine KI, die automatisch Betrugsanrufe erkennt und euch warnt, selbst wenn ihr schon reingegangen seid. Die hat ein Teenager hier aus München und der Region entwickelt. Servus, Gong 96.3, hier Felix Mahndorfer. Am Wochenende, da sind die Sieger von Jugendforscht gekürt worden, also dem Wettbewerb, bei dem Schülerinnen und Schüler ihre Forschungsideen vorstellen. Diese Anrufs-KI, die checke ich ja noch, aber was die Jugendlichen sonst so alles auf die Beine stellen, ist wirklich komplett verrückt. Ich verstehe kein Wort davon und ich bin mir sicher, euch geht es genauso. Hier zum Beispiel, Entwicklung eines Initial Conditions Generators zur Simulation wechselwirkender Galaxien. Oder SGLT2-Hämmer, Einfluss auf Nieren- und Herz-Kreislauf-Ereignisse nach Transplantation. Oder Klassifikation mutierter Mbibetuzumab-Antikörper hinsichtlich ihrer Bindung mittels Support Vector Classification. Was? Also, krassen Respekt, wie viel Leidenschaft und Hirnschmalz die da reinstecken. Aber ich sag's ehrlich, ich habe mit 15 FIFA gezockt, bisschen Sport gemacht und mit Freunden gechillt. Und liebe Jugendliche, auch das ist wirklich vollkommen in Ordnung, gerade jetzt in den Ferien. Also, schönen Feierabend euch jetzt mit frischem Sound. Richtig fette Hausnummer, das sind Jennifer Lopez und David Guetta.
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0: Und jetzt ganz frisch die aktuelle von Somber, Homewrecker.
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2: Mit Oliver Urbanke. Guten Abend. Kommt die BAföG-Erhöhung oder kommt sie nicht? Das Thema hatte in den letzten Tagen für Streit in den Regierungsfraktionen gesorgt. Eine feste Zusage gibt die Bundesregierung gerade nicht. Die BAföG-Reform stehe unter einem Finanzierungsvorbehalt, so Regierungssprecher Cornelius. Die Gespräche über das Thema würden andauern. Zuletzt hatte Forschungsministerin Bär die Reform in Frage gestellt und dadurch für Empörung bei der SPD gesorgt. Die Zahl der Menschen, die in Deutschland Schutz beantragen, ist im Mai weiter gesunken. Wie das Bundesinnenministerium mitgeteilt hat, wurden beim Bundesamt für Migration und Flüchtlinge im vergangenen Monat gut 5.560 Anträge gestellt, so wenig wie seit 2020 nicht mehr. Im Vergleich zum Vorjahresmonat ging die Zahl der Erstanträge um rund 30% zurück. Das Kind ist krank, aber wer bleibt zu Hause? In den meisten Fällen die Mutter, wie eine Auswertung der AOK zeigt. Demnach haben letztes Jahr fast 3/4 der Kinderkrankheitstage Frauen genommen. Am seltensten haben die Väter in Bayern das kranke Kind betreut.

0: häufigsten in Sachsen. AOK-Chefin Reimann spricht von einer ungleichen Verteilung der Care-Arbeit. NRW-Ministerpräsident Wüst hat alle Spekulationen über einen möglichen Kanzlertausch erneut zurückgewiesen. Bei einer CDU-Tagung im Sauerland hat Wüst Kanzler Merz seine volle Unterstützung zugesichert. Mehr dazu von Thomas Brockt.
1: Das Treffen in Meschede war schon lange geplant. Eigentlich eher unspektakulär wurde nun, nach den Medienberichten über angebliche Gedankenspiele in der Union, den Kanzler Merz durch Wüst zu ersetzen, genau hingeschaut und gehört. Wüst sagte nochmal, dass das Ganze Quatsch sei und dass Merz die aktuell großen Herausforderungen entschlossen anpacke.
0: Deutschlands Fußballnationalmannschaft hat sich mit einem knappen Sieg von den Fans zur WM verabschiedet. In einem lockeren Trainingsspiel über 2x25 Minuten vor rund 800 Zuschauenden setzte sich die DFB-Auswahl gegen Finnland mit 1:0 durch. Einer der auffälligsten DFB-Spieler im Freundschaftsspiel gestern war Dennis Undav. Der Stürmer vom VfB Stuttgart hat seinen Vertrag bei den Stuttgartern vorzeitig bis 2029 verlängert.
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1: Und jetzt ganz frisch die aktuelle von Tiffany Aris. Vertigo.
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3: Mit Moritz Einzel. Der Tankrabatt scheint inzwischen zu wirken. Tanken hat im Mai deutlich weniger gekostet als noch im April. Laut ADAC kostete ein Liter Super E10 im Schnitt rund 13 Cent weniger. Diesel war sogar etwa 27 Cent günstiger. Zoe Tassovali berichtet.
4: Nach dem eher holprigen Start kommt die Steuersenkung inzwischen wohl komplett bei den Autofahrern an. Das zeigen Auswertungen des IFO-Instituts und der Monopolkommission. Vor allem bei Benzin lässt sich die Entlastung inzwischen klar an den Preisen ablesen. Geholfen haben dabei auch die zuletzt niedrigeren Rohölpreise.
3: Die verurteilte Rechtsextremistin Liebig soll von Tschechien nach Deutschland ausgeliefert werden. Das hat das Landgericht im tschechischen Pilsen angeordnet. Liebig war Anfang April in Tschechien verhaftet worden. Sie war aus Deutschland geflohen, um einer Haftstrafe in Chemnitz zu entgehen. Liebig war letzten Sommer zu 18 Monaten Haft verurteilt worden, unter anderem wegen Volksverhetzung. Regelmäßig starke Schmerzen und verminderte Fruchtbarkeit. Immer mehr Frauen erhalten in Bayern die Diagnose Endometriose. Innerhalb von 20 Jahren hat sich die Zahl der Diagnosen auf fast 83.000 Fälle mehr als verdoppelt. Endometriose ist eine Erkrankung, bei der

0: sich gebärmutterähnliches Gewebe im Bauchraum ansiedelt. Experten gehen von einer hohen Dunkelziffer aus, da die Schmerzen oft fälschlicherweise für Regelschmerzen gehalten werden. Die AfD in Niedersachsen darf vorerst stärker vom Landesverfassungsschutz beobachtet werden. Dagegen hatte sich die Partei mit einem Eilantrag gewehrt. Der wurde vom Verwaltungsgericht Hannover jetzt abgelehnt. Der Verfassungsschutz hatte die AfD in Niedersachsen als Beobachtungsobjekt von erheblicher Bedeutung hochgestuft. Begründet hatte die Behörde das mit rechtsextremistischen Bestrebungen in der Partei. Am Fellhorn soll ein neuer Sessellift entstehen. Dagegen haben heute Naturschützer vom LBV protestiert. Sie sehen bedrohte Tierarten wie das Birkhuhn in Gefahr. Bereits Ende März hat der LBV einen Eilantrag dagegen eingereicht. Die Vogelschützer werfen der Fellhornbahn vor, mit dem Bau der Gerichtsentscheidung zuvorkommen zu wollen. Ein Urteil wird in den kommenden Tagen erwartet.
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0: Und jetzt ganz frisch die aktuelle von Teddy Swims, Mr. Know-It-All.
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2: Und jetzt die aktuelle von Olivia Dean. So easy to fall in love.
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0: Und jetzt ganz frisch die aktuelle von OneRepublic.

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2: Mit Moritz Einzel. Sogenannte Return-Hubs, also Abschiebezentren in Nicht-EU-Staaten. Dafür macht sich Bundesinnenminister Dobrindt schon länger stark. Die EU macht den Weg für solche Rückkehrzentren jetzt frei. Entsprechend haben sich Vertreter des Europaparlaments und der Regierungen der Mitgliedsländer geeinigt. Wo solche Zentren außerhalb der EU entstehen können, ist noch unklar. Die Lage in Nahost bleibt weiter unübersichtlich. US-Präsident Trump hat gesagt, die Verhandlungen mit dem Iran über ein mögliches Rahmenabkommen gehen weiter. In schnellem Tempo würden die Gespräche fortgeführt. Ein iranischer Medienbericht hatte zuvor nahegelegt, dass Teheran die Gespräche abbricht. Knackpunkt seien die israelischen Angriffe auf die Hisbollah-Miliz im Libanon. Im Streit um die geplante BAföG-Reform macht die SPD jetzt Druck. Fraktionsvize Esdar wirft dem Kanzleramt vor, junge Menschen unnötig zu verunsichern. Zoe Tassovali berichtet.
3: Die Reform ist längst vereinbart und auch finanziert, sagt SPD-Fraktionsvize Esdar. Wer den Kompromiss jetzt wieder in Frage stelle, verschiebe kurz vor dem Ziel die Ziellinie. Auslöser der Debatte sind unter anderem Aussagen von Regierungssprecher Cornelius. Er hatte darauf verwiesen, dass alle Vorhaben im Koalitionsvertrag unter Finanzierungsvorbehalt stehen. Auch Forschungsministerin Bär und Unionsfraktionschef Spahn hatten zuletzt Zweifel an der Umsetzung der BAföG-Reform geäußert.
2: Der Tankrabatt und gesunkene Rohölpreise haben die Autofahrerinnen und Autofahrer im Mai deutlich entlastet. Laut dem ADAC war der Sprit spürbar günstiger als noch im April. Das war ja der teuerste Tankmonat aller Zeiten. Die Monopolkommission und das IFO-Institut berichten außerdem, dass der Tankrabatt zumindest bei den Benzinsorten E5 und E10 vollständig weitergegeben wird.
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0: Und jetzt ganz frisch die aktuelle von Tame Impala, Dracula. So run from the sunlight, Dracula. 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
1: Und jetzt die aktuelle von Holly Humberstone. To Love Somebody.
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1: Und jetzt ganz frisch die aktuelle von Shakira. Die Die.
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1: Mit Moritz Einzel. Sogenannte Return Hubs, also Abschiebezentren in Nicht-EU-Staaten. Dafür macht sich Bundesinnenminister Dobrindt schon länger stark. Die EU macht den Weg für solche Rückkehrzentren jetzt frei. Entsprechend haben sich Vertreter des Europaparlaments und der Regierungen der Mitgliedsländer geeinigt. Wo solche Zentren außerhalb der EU entstehen können, ist noch unklar. Die Lage in Nahost bleibt weiter unübersichtlich. US-Präsident Trump hat gesagt, die Verhandlungen mit dem Iran über ein mögliches Rahmenabkommen gehen weiter. In schnellem Tempo würden die Gespräche fortgeführt. Ein iranischer Medienbericht hatte zuvor nahegelegt, dass Teheran die Gespräche abbricht. Knackpunkt seien die israelischen Angriffe auf die Hisbollah-Miliz im Libanon. Im Streit um die geplante BAföG-Reform macht die SPD jetzt Druck. Fraktionsvize Esdar wirft dem Kanzleramt vor, junge Menschen unnötig zu verunsichern. Zoe Tassovali berichtet.
2: Die Reform ist längst vereinbart und auch finanziert, sagt SPD-Fraktionsvize Esdar. Wer den Kompromiss jetzt wieder in Frage stelle, verschiebe kurz vor dem Ziel die Ziellinie. Auslöser der Debatte sind unter anderem Aussagen von Regierungssprecher Cornelius. Er hatte darauf verwiesen, dass alle Vorhaben im Koalitionsvertrag unter Finanzierungsvorbehalt stehen. Auch Forschungsministerin Bär und Unionsfraktionschef Spahn hatten zuletzt Zweifel an der Umsetzung der BAföG-Reform geäußert.
1: Der Tankrabatt und gesunkene Rohölpreise haben die Autofahrerinnen und Autofahrer im Mai deutlich entlastet. Laut dem ADAC war der Sprit spürbar günstiger als noch im April. Das war ja der teuerste Tankmonat aller Zeiten. Die Monopolkommission und das IFO-Institut berichten außerdem, dass der Tankrabatt zumindest bei den Benzinsorten E5 und E10.
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1: Und jetzt ganz frisch die aktuelle von Tiffany Aris, Vertigo.
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1: Und jetzt ganz frisch die aktuelle von Olivia Rodrigo, Drop Dead.
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0: Und jetzt ganz frisch die aktuelle von Sabrina Carpenter und Madonna. Bring Your Love.
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2: Mit Moritz Einzel. Mit der Bahn pünktlich ans Ziel zu kommen, gelingt bekanntlich oft auch mal nicht. Im Mai hat sich die Pünktlichkeit der Fernzüge auf niedrigem Niveau stabilisiert. Nach internen Unternehmensdaten, die der Süddeutschen Zeitung vorliegen, erreichten 61,3% der ICE- und Intercity-Züge ihr Ziel pünktlich. Damit lag die Quote zwar unter den Werten der beiden Vormonate, blieb aber oberhalb der Marke von 60%. Und diese Schwelle war gerade letztes Jahr mehrfach unterschritten worden. Kommt die BAföG-Erhöhung nun oder kommt sie nicht? Das Thema hatte ja in den letzten Tagen für Streit in den Regierungsfraktionen gesorgt. Die BAföG-Reform stehe unter einem Finanzierungsvorbehalt, sagte jetzt Regierungssprecher Cornelius. Zuletzt hatte Forschungsministerin Bär die Reform in Frage gestellt und dadurch für Empörung bei der SPD gesorgt. Die Zahl der Asylanträge in Deutschland geht weiter zurück. Im Mai wurden bundesweit gut 5.500 Asylerstanträge gestellt, so wenige wie seit dem Corona-Jahr 2020 nicht mehr. Bundesinnenminister Dobrindt sieht darin einen Erfolg der aktuellen Flüchtlingspolitik. Zoe Tassovali berichtet.
3: Die Entwicklung zeichnet sich schon länger ab. Bereits im April wurden deutlich weniger Asylanträge gestellt als ein Jahr zuvor. Ganz unumstritten ist die aktuelle Bewertung aber nicht. Migrationsforscher verweisen darauf, dass der Rückgang auch mit der Lage in wichtigen Herkunfts- und Transitländern zusammenhängen könnte, etwa in Syrien, dem Iran oder der Türkei. Dobrindt hält dagegen und spricht von einer fortgesetzten Migrationswende.
2: Die AfD in Niedersachsen darf vorerst stärker vom Landesverfassungsschutz beobachtet werden. Dagegen hatte sich die Partei mit einem Eilantrag gewehrt. Der wurde jetzt aber vom Verwaltungsgericht Hannover abgelehnt. Der Verfassungsschutz hatte die AfD in Niedersachsen zum Beobachtungsobjekt von erheblicher Bedeutung hochgestuft. Sportikone Serena Williams hat rund 4 Jahre nach ihrem Rücktritt ihr Comeback im Profitennis angekündigt. Die 23-malige Grand-Slam-Siegerin aus den USA erhält für das WTA-Turnier nächste Woche in London eine Wildcard und tritt im Doppel an. Serena Williams ist mittlerweile 44 Jahre alt.
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